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Auf 100,5 das Hitradio. Teddy Swims mit Mr. Know-It-All.

Neu. Auf 100,5 das Hitradio. Felix Jähn und Cascada mit Boy, You Turn Me.

Neu. Auf 100,5 das Hitradio. David Guetta und Jennifer Lopez mit Save Me Tonight.

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Auf 100,5. 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Olivia Dean mit So Easy to Fall in Love.

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Fast Boy mit Beautiful Life.

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0: Wir werden langsam wach am Samstagmorgen mit Ed Sheeran um 5 vor 8.
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0: Die Wetterexperten haben gestern mit einem neuen Hitzerekord für den Monat Juni gerechnet, Sören Sirk.
2: So heiß wie gestern war es in Deutschland, aber auch in anderen Sommermonaten noch nie.
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2: In Deutschland ist ein neuer Hitzerekord gemessen worden. Nach vorläufigen Angaben des Deutschen Wetterdienstes sind im Saarland gestern 41,3 Grad erreicht worden. Das wäre die höchste Temperatur, die in Deutschland jemals gemessen wurde. Der bisherige Rekord lag bei 41,2 Grad und stammt aus dem Jahr 2019. Auch in anderen Teilen Deutschlands wurden gestern Temperaturen von über 40 Grad gemessen. Eine Entspannung ist auch heute noch nicht in Sicht. Es werden in Teilen Deutschlands wieder Temperaturen von über 40 Grad erwartet. Und auch im 100,5-Revier wird wieder vor extremer Hitze gewarnt. Die Suche nach dem vermissten Jugendlichen am Badesee Echz ist am späten Abend vorerst erfolglos beendet worden. Feuerwehr, DLRG, THW und Polizei hatten stundenlang nach dem 14-Jährigen gesucht, unter anderem mit Tauchern, Booten, einem Sonarroboter und zwei Hubschraubern. Nach bisherigen Erkenntnissen war der Jugendliche am Nachmittag aus einem Schlauchboot ins Wasser gefallen und untergegangen. Die Suche soll heute Vormittag fortgesetzt werden. Der Badesee bleibt bis auf Weiteres geschlossen. Die Diskussion über die sogenannte Rente mit 63 geht weiter. Die Möglichkeit zum abschlagsfreien frühen Renteneintritt möglichst schnell abzuschaffen, fordert jetzt ein CDU-Politiker. Übergangsfristen sollten aus seiner Sicht nur kurz ausfallen. Eine Rentenkommission hatte vorgeschlagen, die Regelung für Menschen mit 45 Beitragsjahren zu beenden. Wann das passieren könnte, ist allerdings noch offen. US-Präsident Donald Trump droht der Europäischen Union mit neuen Strafzöllen. Sollte die EU eine Digitalsteuer für große Internetkonzerne einführen, könnte auf europäische Waren Zölle bis zu 100% fällig werden. Auslöser sind die Pläne mehrerer Länder, große Plattformen wie Google oder Meta stärker zu besteuern. Auch in Deutschland wird seit längerem über eine solche Abgabe diskutiert. Im Gaia-Zoo in Kerkrade ist ein neuer afrikanischer Löwe eingezogen. Das Männchen ist in der Nacht aus Kopenhagen angekommen und soll mit den beiden Löwinnen im Zoo zusammenleben. Der neue Löwe ist 15 Jahre alt und wurde im Rahmen eines europäischen Zuchtprogramms ausgewählt. In den nächsten Wochen sollen sich die Tiere zunächst langsam aneinander gewöhnen. Seit dem Tod des bisherigen Löwen Ende vergangenen Jahres haben die beiden Löwinnen im Gaia-Zoo noch ohne Männchen gelebt.
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2: Belgien steht in der K.O.-Phase der Fußball-WM. Die Roten Teufel haben Neuseeland in Vancouver deutlich mit 5:1 geschlagen und sich damit sogar noch den Gruppensieg gesichert. Matchwinner war Leandro Trossard mit 2 Treffern. Auch Kevin De Bruyne und Romelu Lukaku haben getroffen. Nach 2 Unentschieden zum Auftakt hat Belgien damit den Sprung ins 16-Finale geschafft. Wer da der Gegner wird, steht noch nicht fest. Anders sieht es aber bei Deutschland aus. Die DFB-Elf wird am Montagabend auf Paraguay treffen.
0: So, ist ganz schön warm da draußen, oder? Ich habe heute Morgen die Haustür verlassen und dachte, boah, nee, ich möchte lieber drinnen bleiben, da ist es wenigstens 1 Grad kühler. Bei euch in Kempten sind wir auf jeden Fall schon bei 25 Grad, Alsdorf ist bei 26 und in der Spitze sind heute einfach mal wieder 39 Grad drin. Es wird jetzt auch ziemlich schnell warm, bis zum Nachmittag bekommen wir Hitze und ganz viel blauen Himmel. Dann können langsam erste Gewitter durchziehen, teilweise fallen die auch heftig aus und auch in der Nacht kommen heftige Gewitter durch. Sonntag geht es dann genauso weiter wie heute. Erstmal viel Sonne, später wieder Gewitter und es wird endlich deutlich kühler. Aktuell noch keine Meldungen von den Straßen. Kommt gut an euer Ziel.
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0: Die gibt's natürlich immer zuerst auf 100,5, das Hitradio. Da habe ich auch schon was. Einen Blitzer in Herzogenrath-Kohlscheid auf der Weststraße. Achtung, da ist eine 30er-Zone. Den haben ganz viele von euch gesehen. Vielen lieben Dank fürs frühe Blitzermelden am Samstagvormittag. Und das könnt ihr seit neuestem auch ganz frisch über unsere App tun. Klickt euch da einfach mal rein. Da ist ein Button. Da tragt ihr einfach eure neuen Blitzer ein und dann landen die hier bei uns im Studio. Oder ihr macht's ganz klassisch wie bisher. Schreibt mir einfach eine WhatsApp an die 01578 212 1005.
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0: Tag, moin und hallo. Ich glaube, ich habe mich selten so wenig auf heute Abend, so sehr auf heute Abend gefreut wie heute, ne? Ganz ehrlich. Endlich Hitzegewitter, endlich abkühlen und endlich wieder schlafen. Ich glaube, bei mir waren es diese Nacht höchstens 2 Stündchen. Wir kommen jetzt gemeinsam durch die letzten Stunden der Hitzewelle und fiebern dem Gewitter entgegen. Mein Name ist Max Schlösser. Wir starten den Morgen mit Taylor Swift, später noch Leonie.

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Entspannter Einstieg mit Leonie am Samstagmorgen auf 100,5 das Hitradio. Hallo ihr Lieben. 7:50 haben wir es, wir schwitzen schon wieder am frühen Morgen. Die Hitze hat uns einfach fest im Griff und zwar nicht nur im 100,5 Revier, ja. Auf der ganzen Welt und vor allem auch in Europa wird die Hitze gerade zum Problem. Es werden Veranstaltungen abgesagt, ne? Konzerte und so weiter und so fort haben wir hier auch von mitbekommen im 100,5 Revier. Und auch Harry Styles spielt ja gerade seine Welttournee in London. Und damit da die Fans nicht reiheweise umkippen, gibt es jetzt Hitzeschutzmaßnahmen. Man darf zum Beispiel seine Wasserflasche mitbringen und die auch kostenlos wieder auffüllen. Es gibt kostenlose Sonnencreme, richtig nice. Und den Aufruf an die Fans, kommt bitte erst kurz vor Beginn zum Stadion und wartet nicht vorher Stunden in der Sonne. Das kann ich auf jeden Fall verstehen. Bleibt noch die Frage, was ist denn eigentlich mit Harry Styles selbst, ne? So ein Auftritt ist ja auch irgendwie anstrengend, aber ganz easy, der wurde jetzt bei der Hitze beim Joggen gespottet. Also macht euch da mal keine Sorgen. Jetzt für euch sein aktueller Hit American Girls. Startet gut in den Tag.

0: Hallo ihr Lieben, gleich zieht so ein angenehmer Sommerwindhauch durch euer Radio in Form von Holly Humberstone. Aber erst gibt's die Nachrichten.
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0: Hallo ihr Lieben, wir haben jetzt 8:35.
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8: Mit Sören Sierk. In Deutschland ist ein neuer Hitzerekord gemessen worden. Nach vorläufigen Angaben des Deutschen Wetterdienstes sind im Saarland gestern 41,3 Grad erreicht worden. Das wäre die höchste Temperatur, die in Deutschland jemals gemessen wurde. Auch im 100,5 Revier wird heute wieder vor extremer Hitze gewarnt. Die Suche nach dem vermissten Jugendlichen am Badesee Echz ist am späten Abend vorerst erfolglos beendet worden. Feuerwehr, DLRG, THW und Polizei hatten stundenlang nach dem 14-Jährigen gesucht, unter anderem mit Tauchern, Booten, einem Sonarroboter und zwei Hubschraubern. Die Suche soll heute Vormittag fortgesetzt werden. Ein CDU-Politiker fordert, die Möglichkeit zur abschlagsfreien Rente mit 63 möglichst schnell abzuschaffen. Übergangsfristen sollten aus seiner Sicht nur kurz ausfallen. Eine Rentenkommission hatte vorgeschlagen, die Regelung für Menschen mit 45 Beitragsjahren zu beenden. Und im Gaia-Zoo in Kerkrade ist ein neuer afrikanischer Löwe eingezogen. Das Männchen ist in der Nacht aus Kopenhagen angekommen und soll künftig mit den beiden Löwinnen im Zoo zusammenleben.
0: Ach ja, es ist jetzt schon richtig warm, wenn wir nach draußen gehen. Wassenberg und Sittard gerade bei 27 Grad und in der Spitze schaffen wir heute sogar wieder die 39 Grad. Das Ganze wird auch ziemlich schnell warm jetzt. Bis zum Nachmittag bekommen wir Hitze und blauen Himmel. Dann kommen aber langsam die ersten Gewitter rein, ziehen durch und die können auch teilweise heftig ausfallen. Da geht's auch in der Nacht mit weiter. Sonntag startet dann genauso wie der Tag heute. Erstmal wieder warm und viel blauer Himmel, später dann Gewitter und es wird deutlich kühler. Wir freuen uns drauf. Aktuell keine Meldungen, ein ruhiger Samstagmorgen. Gute Fahrt.
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0: Und die gibt's natürlich immer zuerst auf 100,5 das Hitradio. Geblitzt werdet ihr schon in den Herzogenrath-Kohlscheid auf der Weststraße. Da ist eine 30er-Zone. Den haben schon einige von euch gesehen. Vielen lieben Dank. Die Blitzen könnt ihr ansonsten auch jederzeit melden, ganz frisch über unsere 100,5-App oder ihr schreibt mir klassisch eine WhatsApp an die 01578 212 1005.
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0: Mit meiner Wenigkeit, Max Schlösser, schönen guten Morgen euch. Jetzt Holly Humberstone in der Playlist. Startet gut in den Tag.

0: So schön angenehm, David Guetta, Ava Max und Alphaville, Forever Young für euch am Samstagvormittag. Hier ist 100,5 das Hitradio. Hallöchen zusammen. Die Family grüßen, das Schützenfest bewerben oder einfach mal was an die Menschheit loswerden. 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
2: Hi, hier ist der Thomas aus Stolberg und ich bin hier auf der Suche nach meiner großen Liebe. Ich bin 12 Jahre Single und habe auch schon Dating-Plattformen mal kurz probiert. Jetzt habe ich einfach gedacht, Radiohörerinnen, und vielleicht könnte sich da ja mal was entwickeln. Man vermisst Zweisamkeit. Alleine spazieren macht auch nicht wirklich Spaß. Alleine irgendwo hingehen, essen gehen macht auch nicht gerade Spaß. Also ich bin ein ruhiger Typ, auch sehr lustig, also lachen bis zum geht nicht mehr. Ich bin auch für kleine Scherzchen zu haben. Und das ist mir wichtig, dass es eine ruhige Person ist. An Platz Nummer 1 ist auf jeden Fall Treue und Ehrlichkeit. Und sonst bin ich für alles offen. Ja, und wenn sich der richtige Deckel zu meinem Top findet, meldet dich gerne bei 100,5 und die leiten dann gerne die Kontaktdaten weiter und so gelangt ihr dann an mir.
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0: Guten Morgen, das war Alle Farben für euch um 5 vor 9.
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0: Ja, Rekorde sind da, um gebrochen zu werden, Sören Sieg.
2: Gestern sind in Deutschland und NRW neue Rekorde aufgestellt worden.
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2: In Nordrhein-Westfalen ist ein neuer Juni-Hitzerekord gemessen worden. Der Deutsche Wetterdienst hat am Niederrhein nach vorläufigen Angaben 40,2 Grad registriert. So heiß war es in einem Juni in NRW noch nie. Der bisherige Rekord lag bei 38,3 Grad im Jahr 2002. Deutschlandweit wurde der bisherige Temperaturrekord sogar noch übertroffen. Im Saarland sind vorläufig 41,3 Grad gemessen worden. Im 100,5 Revier wird heute nochmal vor extremer Hitze gewarnt. Und nach der Extremhitze steigt jetzt die Unwettergefahr. Die Suche nach dem vermissten Jugendlichen am Badesee Echz soll heute Vormittag fortgesetzt werden. Rund 80 Einsatzkräfte hatten stundenlang nach dem 14-Jährigen gesucht. Unter anderem mit Tauchern, Booten, einem Sonarroboter und zwei Hubschraubern. Am späten Abend ist die Suche dann unterbrochen worden. Nach bisherigen Erkenntnissen war der Jugendliche am Nachmittag aus einem Schlauchboot ins Wasser gefallen und untergegangen. Der Badesee bleibt bis auf Weiteres geschlossen. Bahnpendler im 100,5 Revier brauchen heute starke Nerven. Wegen der Extremhitze werden am Nachmittag der Betrieb aller RRX-Linien eingestellt. Betroffen sind zwischen 1 Uhr mittags und 7 Uhr abends im 100,5 Revier die RE1 und der RE8 ab Aachen. Die Züge fallen komplett aus. Grund sind mögliche technische Probleme durch die hohen Temperaturen. Es soll verhindert werden, dass Züge auf freier Strecke liegen bleiben. Fahrgästen sollten sich vor der Fahrt unbedingt über ihre Verbindung informieren. Im Gaia-Zoo in Kerkrade ist ein neuer afrikanischer Löwe eingezogen. Das Männchen ist in der Nacht aus Kopenhagen angekommen und soll mit den beiden Löwinnen im Zoo zusammenleben. Der neue Löwe ist 15 Jahre alt und wurde im Rahmen eines europäischen Zuchtprogramms ausgewählt. In den nächsten Wochen sollen sich die Tiere langsam aneinander gewöhnen. Und die deutschen Volleyballer haben in der Nations League das 100,5 Revier gegen Belgien gewonnen. Die Mannschaft von Bundestrainer Massimo Botti setzte sich im polnischen Gliwice mit 3:1 durch. Für die deutsche Auswahl war es der dritte Sieg im sechsten Spiel in der Nations League. Das Turnier gilt auch als wichtige Vorbereitung auf die Europameisterschaft im September.
0: In Kuhlstadt und Dremmen sind wir schon bei sehr warmen 28 Grad, aber da geht noch mehr. In der Spitze sind heute 39 Grad drin bei uns. Es wird also richtig, richtig heiß und das jetzt auch ziemlich zügig. Ja, bis zum Mittag wärmt es sich schon gut aus und wir bekommen viel Hitze und einen blauen Himmel. Am Nachmittag ziehen dann aber die ersten Gewitter durch. Die können teilweise auch heftig ausfallen. So geht's dann auch in der Nacht weiter und der Sonntag startet dann erstmal wieder freundlich, so wie heute mit blauem Himmel und warmen Temperaturen. Später gibt es dann aber auch viele Gewitter und es wird endlich mal wieder kühler. Bis jetzt noch nicht viel los auf den Straßen. Kommt gut an euer Ziel.
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0: Natürlich immer zuerst auf 100,5 das Hitradio. Einmal werdet ihr geblitzt in Herzogenrath-Kohlscheid auf der Weststraße. Da ist eine 30er-Zone, den haben ganz viele von euch gesehen. Und ganz frisch reingekommen noch ein Blitzer in Stolberg-Breinig auf der Heide. Da ist auch eine 30er-Zone. Danke an die fürs Melden. Alle Blitzen könnt ihr ansonsten auch nochmal in der 100,5-App nachschauen und auch in der 100,5-App melden. Das ist neu, da gibt es jetzt einen Button für, schaut da gerne mal rein. Oder ihr macht es ganz normal über den bekannten Weg per WhatsApp. Schreibt ihr mir einfach eine Nachricht oder eine Sprachnachricht an die 01578 212
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0: Hallöchen, ihr Lieben, und wunderschönen guten Morgen. Für den belgischen Teil des 100,5 Reviers ist es sogar ein richtig geiler Morgen. Fußballnacht in Belgien, letztes Spiel der Gruppenphase bei der WM. Um 5 Uhr war Anstoß. Trotzdem waren einige von euch beim Public Viewing in Eupen und wir waren auch dabei. Checken wir gleich mal, wie die Stimmung war. Das Ergebnis hat auf jeden Fall schon mal gepasst. Und mein Name ist Max Schlösser. Jetzt 3 Hits am Stück. Wir gehen rein mit Kamerad, danach noch Rihanna und Hunter X.

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0: Jetzt macht's noch einmal Wumm. Sag ich doch, und dann sind wir da. Hallöchen, hier ist 100,5 das Hitradio am Samstagvormittag. Schön, dass ihr da seid. Es geht doch, liebe Belgier, auch wenn ihr dafür richtig früh aufstehen musstet. Um 5 Uhr war einfach mal Anstoß bei der WM, aber das frühe Aufstehen hat sich zum Glück gelohnt. 5:1 gewinnen die Roten Teufel am Ende gegen Neuseeland und kommen damit auch gerade rechtzeitig in Fahrt bei der WM, ne? Bis jetzt lief es ja, sagen wir mal so lala. Viele von euch waren dabei beim Public Viewing im Kolpinghaus in Eupen und die Euphorie war auch da am Start.
1: War keine große Überraschung, also haben wir auch erwartet. War.
2: Ja, irgendwann muss mal passieren, also wird mal Zeit für einen Sieg, würde ich sagen.
3: Wir werden Weltmeister.
0: Da müssen Sie selber lachen, aber gute Einstellung. Beim Anpfiff um 5 Uhr ist das auch gar nicht so einfach zu entscheiden, ne? Wach bleiben oder direkt durchmachen?
2: Ja, so ein bisschen Schlaf muss sein, also.
4: Also ich habe 2 Stunden geschlafen, aber ich habe nicht durchgemacht.
3: Ich habe auch ein paar Stündchen geschlafen, um fit für heute Morgen zu sein.
1: Ja, ich habe auch so knappe 2 Stündchen gesammelt.
5: Ja, ich war auch früh im Bett, also ich habe auch gut geschlafen.
0: Ja, klar, gut geschlafen, ne, bei der Hitze. Da muss doch eine Klimaanlage im Spiel gewesen sein, ne? Anders kann ich mir das nicht erklären.

0: Wenn wir schon Temperaturen wie im Wilden Westen haben, können wir auch Country-Musik spielen. Und zwar vom allerfeinsten Shaboozy, gleich für euch.
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0: Einen wunderschönen Samstagmorgen wünsche ich euch jetzt 9:55.
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15: Mit Sören Sierk. Der Deutsche Wetterdienst hat am Niederrhein nach vorläufigen Angaben 40,2 Grad registriert. So heiß war es in einem Juni in NRW noch nie. Im 100,5-Revier wird auch heute nochmal vor extremer Hitze gewarnt und nach der Extremhitze steigt jetzt die Unwettergefahr. Die Suche nach dem vermissten Jugendlichen am Badesee Echz soll heute Vormittag fortgesetzt werden. Rund 80 Einsatzkräfte haben bis zum späten Abend stundenlang nach dem 14-Jährigen gesucht. Der Badesee bleibt bis auf Weiteres geschlossen. Wegen der Extremhitze wird am Nachmittag der Betrieb aller RRX-Linien eingestellt. Im 100,5-Revier sind zwischen 1 Uhr mittags und 7 Uhr abends der RE1 und der RE4 von und nach Aachen betroffen. Fahrgäste sollten sich vor der Fahrt unbedingt über ihre Verbindung informieren. Und im Gaia Zoo in Kerkrade ist ein neuer afrikanischer Löwe eingezogen und soll dort mit den beiden Löwinnen im Zoo zusammenleben. In den nächsten Wochen sollen sich die Tiere langsam aneinander gewöhnen.
0: Corneli Münster ist bei 28 Grad, Mönchengladbach bei 29 und wir arbeiten uns weiter auf die Höchsttemperaturen heute zu. Da kommen nochmal gute 10 Grad drauf. 39 Grad sind heute drin in der Spitze. Wird jetzt auch ziemlich schnell ziemlich warm bis zum Nachmittag. Blauer Himmel und ganz viel Sonne. Dann gegen Nachmittag kommen langsam erste Gewitter rein. Die können teilweise auch heftig ausfallen, bringen dann so ein bisschen Abkühlung. Auch in der Nacht geht es mit Gewittern weiter. Dann startet der Sonntag. Erst erstmal wieder warm und heiß, später dann aber auch heftige Gewitter und dann wird es dauerhaft ein bisschen kühler. Vorsicht bitte auf der A4 Köln Richtung Aachen. Zwischen Elsdorf und Merzenich ist ein Fahrzeug auf dem rechten Fahrstreifen liegen geblieben. Passt da bitte auf. Das war's aber schon. Allen unterwegs eine gute Fahrt.
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0: 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Blitzen haben wir in Herzogenrath-Kohlscheid auf der Weststraße. Da ist eine 30er-Zone. Und dann noch einen in Stolberg-Breinig auf der Heide. Das ist auch eine 30er-Zone. Danke an alle, die was durchgegeben haben. Blitzen könnt ihr auch jederzeit weiterhin durchgeben, zum Beispiel per WhatsApp an die 01578 212 1005 oder ihr geht ganz frisch in unsere App und tragt den Blitzer einfach da ein.
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0: Mit Max Schlösser, schön, dass ihr da seid. Genießt das Wochenende.

Artemis, I like the way you kiss me. Ah, außer es ist ein Pferdekuss, oder? Ich habe so ein bisschen das Gefühl, dass selbst die unter euch, die sonst alle über 30 Grad, alles über 30 Grad so richtig abfeiern, langsam eine kleine Abkühlung gebrauchen könnten, oder? Wir freuen uns ein bisschen auf die Gewitter später. Bis dahin kämpfen wir uns jetzt noch einmal durch die Hitze mit cooler Musik. Jetzt von Teddy Swims, Mr. Know-It-All. Ganz entspannter Song zum Frühstück oder im Auto auf dem Weg zum Einkaufen. Ganz wichtig nur heute, vergesst die Sonnencreme nicht.

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0: Hallo ihr Lieben, wir haben jetzt 5 vor 10.
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0: Morgens heiß, tagsüber heiß, nachts auch heiß. Wie soll das weitergehen, Sören Sirk?
2: Heute auch heiß und dann soll es Unwetter geben.
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2: Im 100,5 Revier wird auch heute wieder vor extremer Hitze gewarnt. Der Deutsche Wetterdienst erwartet erneut Temperaturen von deutlich über 35 Grad. In Ostbelgien wird zurzeit auf der zweithöchsten Stufe gewarnt. Dazu kommen tropische Nächte, in denen es kaum abkühlt. Nach der Extremhitze steigt jetzt allerdings auch die Unwettergefahr. Vor allem am Wochenende werden jetzt kräftige Gewitter erwartet. Gestern sind in Deutschland und Nordrhein-Westfalen neue Hitzerekorde gemessen worden. Am Niederrhein wurden nach vorläufigen Angaben 40,2 Grad registriert. So heiß war es in NRW im Juni noch nie. Deutschlandweit ist die höchste Temperatur im Saarland mit 41,3 Grad gemessen worden. Die höchste Temperatur, die in Deutschland jemals erreicht wurde. Trotz der vereinbarten Waffenruhe haben die USA nach eigenen Angaben erneut Ziele im Iran angegriffen. Das US-Militär spricht von einem Vergeltungsschlag, nachdem ein Frachtschiff in der Straße von Hormuz attackiert worden sein soll. Washington macht dafür den Iran verantwortlich. Nach Angaben des US-Militärs sind unter anderem Raketen- und Drohnenlager sowie Radaranlagen angegriffen worden. Nachdem die Suche nach dem vermissten Jugendlichen am Badesee Echtst am späten Abend vorerst erfolglos beendet worden ist, geht die Suche heute Vormittag weiter. Feuerwehr, DLRG, THW und Polizei hatten gestern stundenlang nach dem 14-Jährigen gesucht. Nach bisherigen Erkenntnissen war der Jugendliche am Nachmittag aus einem Schlauchboot ins Wasser gefallen und untergegangen. Der Badesee bleibt bis auf Weiteres geschlossen. US-Präsident Donald Trump droht der Europäischen Union mit neuen Strafzöllen. Sollte die EU eine Digitalsteuer für große Internetkonzerne einführen, könnte auf europäische Waren Zöllen von bis zu 100% fällig werden. Auslöser sind die Pläne mehrerer Länder, große Plattformen wie Google oder Meta stärker zu besteuern. Auch in Deutschland wird seit längerem über eine solche Abgabe diskutiert. Die Stadt Aachen will einen Unfallschwerpunkt an der Klaasenstraße entschärfen. Zwischen der Inzestraße und dem Republikplatz wird deshalb in den nächsten Wochen testweise eine Mittelinsel eingerichtet. Seit Anfang 2023 hat die Polizei in dem Bereich 14 Unfälle registriert. Vor allem Fußgänger und Radfahrer geraten dort immer wieder mit Autos in Konflikt. Die Unfallkommission hat den Bereich deshalb als Unfallschwerpunkt eingestuft. Die Stadt will jetzt prüfen, ob die neue Verkehrsführung mit der provisorischen Mittelinsel von den Verkehrsteilnehmern angenommen wird. Und wegen Personalmangels gibt es am Wochenende Einschränkungen in den Aachener Schwimmbädern. Die Schwimmhalle Süd bleibt heute und morgen komplett geschlossen. Die Ulla-Klinger-Halle ist am Sonntag dicht. Grund sind die erwarteten hohen Besucherzahlen im Freibad Hangeweier. Dort wird zusätzliches Personal gebraucht. Außerdem wird der Kassenschluss im Freibad von heute bis Sonntag auf 3 Uhr nachmittags vorverlegt. Das Bad selbst bleibt aber wie gewohnt bis 8:30 Uhr abends geöffnet.
0: Ja, in Bruchweiden haben wir 29 Grad und Grüße gehen raus nach Hückelhofen. Da haben wir gerade die 30-Grad-Marke geknackt. In der Spitze geht aber sogar noch ein bisschen mehr heute. Bis zu 39 Grad sind drin. Vergesst auf keinen Fall die Sonnencreme. Das Ganze wird jetzt auch immer wärmer und das ziemlich schnell. Bis zum Nachmittag gibt es noch viel Hitze, aber auch blauen Himmel. Und dann, ja, dann kommen langsam die Gewitter rein. Die können teilweise auch ziemlich heftig ausfallen. Die ziehen sich durch die gesamte Nacht, bevor es dann am Sonntag erstmal wieder warm weitergeht mit blauem Himmel und auch dann erst wieder am Nachmittag gibt es Gewitter und dann wird es abschließend endlich etwas kühler. Ich freue mich so drauf. Eine Meldung habe ich für euch von der A4 Köln Richtung Aachen. Zwischen Elsterwo und Merzenich ist ein Fahrzeug auf dem rechten Fahrstreifen liegen geblieben. Aktuell gibt es deswegen auch 15 Minuten Stau für euch. Haltet da auf jeden Fall durch und ansonsten eine gute Fahrt.
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0: 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Geblitzt seid ihr in Herzogenrath-Kohlscheid auf der Weststraße, da ist eine 30er-Zone. Und nochmal in Stolberg-Breinig auf der Heide, das ist auch eine 30er-Zone. Danke an alle, die was durchgegeben haben. Weitere Blitzen meldet ihr gerne ganz neu über die 100,5-App. Schaut da gerne mal rein. Oder ganz klassisch über unsere 100,5-Hotline. 0180 501 0055.
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0: Tag, moin und hallo. Willkommen zu eurem Samstagvormittag auf 100,5. Das Hitradio. Wir schwitzen uns schon gemeinsam einen ab. Und gleich räumen wir wieder eine Runde mit Alltagsmythen auf und checken mal, ob ihr wirklich noch diese ganzen Kaugummis im Magen habt, ne, die ihr als Teenager so runtergeschluckt habt, ihr Schlingel. Mein Name ist Max Schlösser, jetzt läuft für euch Red Eyes. Ganz wichtig nochmal so ein kleiner Service-Hinweis, vergesst das Trinken heute nicht, es passiert schneller als man denkt.

0: Ihr hört 100,5 das Hitradio mit guter Laune Musik von Leonie. Oh, das war ein bisschen laut. Von Leonie und Callum Scott. Stay, Hallöchen zusammen. Keine Fake News dieser Welt verbreiten sich so schnell wie Mythen, bei denen auch noch jeder denkt, dass sie irgendwie wahr sind. Aber eigentlich sind sie kompletter Quatsch. Jede Woche räumen wir einmal mit Alltagsmythen auf.
1: Das kommt mir nicht in die Mythe.
2: Kaugummi bleibt 7 Jahre im Magen.
3: Ein Satz, der wahrscheinlich jede Kindheit begleitet hat.
4: Den Kaugummi bloß nicht runterschlucken.
3: Keine Sorge, der Mythos ist komplett falsch. Der Körper kann Kaugummi zwar nicht zersetzen, aber er transportiert ihn ganz normal wieder hinaus. Die feuchten Schleimhäute sorgen dafür, dass er nicht an Magen oder Darm kleben bleibt, wie uns immer prophezeit wurde. Und das Ganze dauert auch keine 7 Jahre. Noch nicht mal 7 Monate, nicht mal 7 Wochen. Einfach, wie eben die normale Verdauung eben arbeitet. Bei dem einen schnell, bei dem anderen weniger schnell.
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0: Hallo ihr Lieben, gleich gibt's Taylor Swift. Nach den Nachrichten Opalight.
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0: Hallo, Samstagvormittag. Wir haben jetzt 10:55.
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12: Mit Sören Sierk im 100,5 Revier wird auch heute wieder vor extremer Hitze gewarnt. Der Deutsche Wetterdienst erwartet erneut Temperaturen von deutlich über 35 Grad. Dazu kommen tropische Nächte, in denen es kaum abkühlt. Gestern sind in Deutschland und Nordrhein-Westfalen neue Hitzerekorde gemessen worden. Nach der Extremhitze steigt dann die Unwettergefahr. Trotz der vereinbarten Waffenruhe haben die USA nach eigenen Angaben erneut Ziele im Iran angegriffen. Das US-Militär spricht von einem Vergeltungsschlag, nachdem ein Frachtschiff in der Straße von Hormus attackiert worden sein soll. Washington macht dafür den Iran verantwortlich. Nachdem die Suche nach dem vermissten Jugendlichen am Badesee Echz am späten Abend erfolglos beendet worden ist, geht die Suche heute Vormittag weiter. Der Badesee bleibt deshalb bis auf Weiteres geschlossen. Und die Stadt Aachen will einen Unfallschwerpunkt an der Klasenstraße entschärfen. Zwischen der Inzestraße und dem Republikplatz wird deshalb in den nächsten Wochen testweise eine Mittelinsel eingerichtet.
0: Ja, die nächsten Städte knacken die 30-Grad-Marke. Bei euch in Kaken und Aachen ist es jetzt soweit. In der Spitze ist noch ein bisschen mehr drin. 39 Grad heute auf jeden Fall. Und es wird auch jetzt ziemlich schnell warm. Bis zum Nachmittag gibt es viel Hitze, dafür aber auch blauen Himmel. Und dann kommen langsam die ersten Gewitter rein. Die können teilweise auch heftig ausfallen und die ziehen sich auch durch die Nacht. Also passt ein bisschen auf, wenn ihr unterwegs seid. Der Sonntag geht dann genauso weiter wie heute. Wir starten erst mit viel Sonne und heißen Temperaturen. Später gibt es dann Gewitter und die bringen dann endlich eine Abkühlung. Vorsicht bitte auf der A4 Köln Richtung Aachen. Zwischen Elsdorf und Merzenich ist ein Fahrzeug auf dem rechten Fahrstreifen liegen geblieben. Da ist auch die Baustelle. Aktuell staut es sich da. Ihr müsst ungefähr eine Viertelstunde länger einplanen. Auf jeden Fall eine gute Fahrt.
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0: 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Die eine Blitz habe ich in Herzogenrath-Kohlscheid auf der Weststraße in der 30er-Zone. Das hat unter anderem Martin gesehen. Und in Stolberg-Breinig werdet ihr auf der Heide geknipst. Da ist auch eine 30er-Zone. Danke an Dietmar. Entschuldigung. Alle Blitzen meldet ihr ansonsten auch in der 100,5-App oder ganz einfach per WhatsApp an die 01578 212 1005.
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0: Mit mir Max Schlösser, freue mich, dass ihr dabei seid. Jetzt Taylor Swift im Plattenkoffer Opalight.

0: Sonnenschein-Musik von Bruno Mars für diesen Sonnentag. Hallo, hier ist 100,5 das Hitradio. Geschwister haben ja ihre ganz eigenen Wettbewerbe, ne? Wer durfte länger aufbleiben? Wer war das Lieblingskind? Und jetzt gibt es den nächsten Vergleich. Wer verdient mehr Geld? Laut einer neuen Studie haben tatsächlich oft die älteren Geschwister die Nase vorn. Im 100,5-Revier sieht das aber offenbar ein bisschen anders aus. 100,5-Reporter Daniel Kuss hat mit euch gesprochen.
1: Eine Studie sagt, dass die älteren Geschwister meistens erfolgreicher sind.
2: Also ich bin die älteste Schwester. Wir haben zwei Geschwister zu Hause und meine jüngere Schwester verdient fast das Doppelte von mir. Die hat aber auch zwei Studiengänge abgeschlossen. Ich habe eine einfache Ausbildung und eine Umschulung gemacht.
1: Du gönnst das trotzdem deiner Schwester?
2: Ich möchte mit meiner Schwester unter keinen Umständen tauschen, weil das, was die für ihr Geld tun muss, würde ich nicht wiederum für das Doppelte machen wollen. Niemals. Meine Schwester ist halt eine außertarifliche Kraft im mittleren Management und wenn das obere Management pfeift, dann muss das mittlere Management springen. Und ich habe irgendwann Dienstende, dann mache ich mein Telefon aus oder gehe halt einfach nicht mehr ran und es juckt keinen.
1: Laut Studien sind Erstgeborene die erfolgreicheren Kinder.
3: Ich bin der Jüngste.
1: Und verdienst am meisten Kohle?
3: Ja, wie ist das gekommen? Meine eine Schwester hat ihr Studium abgebrochen und die andere hat was anderes gelernt und verdient halt einfach weniger als ich.
0: Ja. Ja, mein Bruder ist 11 Jahre jünger als ich, studiert gerade noch, also eher Lebensphase arm, aber glücklich. Später wird er dann ein Lehrer, dann gibt es Fettbeamten-Money und mich kann er dann direkt mit durchfüttern.

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0: Hallo ihr Lieben, jetzt gibt's die Nachrichten um 5 vor 11.
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0: Die Lieblingsbeschäftigung heute für die meisten, Sören Sirk. Wahrscheinlich die nächstbeste Klimaanlage suchen und ganz viel trinken.
2: Ja, bei der Hitze ist das wohl auch die beste Aktivität.
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2: Für das gesamte 100,5 Revier gilt auch heute wieder eine Warnung vor extremer Hitze. Der Deutsche Wetterdienst erwartet erneut Temperaturen von deutlich über 35 Grad. In Ostbelgien gilt aktuell noch die zweithöchste Warnstufe. Weil es auch nachts kaum abkühlt, bleibt die Belastung besonders hoch. Und nach der Hitze drohen dann am Wochenende teils kräftige Gewitter. Die Hitzewelle hat gestern neue Rekorde gebracht. Am Niederrhein hat der Deutsche Wetterdienst nach vorläufigen Angaben 40,2 Grad gemessen. So heiß war es noch nie in Nordrhein-Westfalen im Juni. Deutschlandweit wurde im saarländischen Saarbrücken sogar ein neuer Allzeitrekord erreicht. Dort stieg das Thermometer auf 41,3 Grad. Trotz der vereinbarten Waffenruhe haben die USA nach eigenen Angaben erneut Ziele im Iran angegriffen. Washington spricht von einer Reaktion auf einen Angriff auf ein Handelsschiff in der Straße von Hormuz, für den die USA den Iran verantwortlich macht. Nach Angaben des US-Militärs wurden unter anderem Raketen- und Drohnenstellungen sowie Radaranlagen angegriffen. Die Suche nach dem vermissten Jugendlichen am Badesee Echz geht heute weiter. Feuerwehr, DLRG, THW und Polizei hatten gestern bis in den Abend stundenlang nach dem 14-Jährigen gesucht. Ohne Erfolg. Nach bisherigen Erkenntnissen war der Jugendliche aus einem Schlauchboot ins Wasser gefallen und untergegangen. Der Badesee bleibt vorerst geschlossen. Bahnpendler im 100,5 Revier brauchen auch heute starke Nerven. Wegen der Extremhitze werden am Nachmittag der Betrieb aller RRX-Linien eingestellt. Betroffen sind zwischen 1 Uhr mittags und 7 Uhr abends unter anderem die RE1 und der RE4 durch Aachen. Die Züge fallen komplett aus. Grund sind mögliche technische Probleme durch die hohen Temperaturen. Es soll verhindert werden, dass Züge auf freier Strecke liegen bleiben. Fahrgäste sollten sich vor der Fahrt unbedingt über ihre Verbindung informieren. Die Stadt Aachen testet eine neue Verkehrsführung an der Klasenstraße. Zwischen der Inzelstraße und dem Republikplatz wird in den kommenden Wochen eine provisorische Mittelinsel eingerichtet. Grund dafür sind mehrere Unfälle in dem Bereich. Seit Anfang 2023 hat die Polizei dort 14 Zusammenstöße registriert. Vor allem Fußgänger und Radfahrer sind immer wieder betroffen. Die Stadt will nun prüfen, ob die neue Regelung die Situation verbessert. Und wegen Personalausfällen gibt es an diesem Wochenende Einschränkungen in den Aachener Schwimmbädern. Die Schwimmhalle Süd bleibt heute und morgen komplett geschlossen. Die Ulla-Klinger-Halle bleibt heute offen, morgen aber nicht. Das zusätzliche Personal wird im Freibad Hangeweier benötigt, wo wegen der Hitze besonders viele Besucher erwartet werden. Dort ist der Kassenschluss bis einschließlich morgen bereits um 3 Uhr nachmittags. Geöffnet bleibt das Freibad aber bis 8:30 Uhr am Abend.
0: Die Thermometer klettern immer weiter nach oben. Bei euch in Geilenkirchen und Setterich haben wir inzwischen 31 Grad. Bisschen mehr ist noch drin, in der Spitze heute 39 Grad. Und es wird jetzt auch ziemlich schnell ziemlich warm. Bis zum Nachmittag bekommen wir Hitze und blauen Himmel. Und dann können so langsam die ersten Gewitter durchziehen. Die werden auch teilweise heftig und halten sich auch durch die Nacht durch. Also passt da ein bisschen auf, falls ihr unterwegs seid. Der Sonntag geht dann genauso weiter wie heute. Wir bekommen erst viel Sonne und Hitze, später gibt es dann ein paar Gewitter und die bringen dann endlich kühlere Luft mit. Vorsicht bitte auf der A4 Köln Richtung Aachen zwischen Elsterwo und Merzenich liegt Gefahr. Ist ein Fahrzeug auf dem rechten Fahrstreifen liegen geblieben, da bitte vorsichtig fahren. Es staut sich auch, da müsst ihr aktuell mit 15 Minuten mehr rechnen. Und dann habe ich nochmal die A4 Herlen Richtung Aachen, 1 Kilometer Stau vorm Grenzübergang Fetschau, aktuell 5 Minuten plus da. Allen unterwegs eine gute Fahrt.
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0: 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Blitzen haben wir in Herzogenrath-Kohlscheid auf der Weststraße, da ist eine 30er-Zone. Ach, da musste ich kurz schlucken, sorry. Und dann nochmal in Stolberg-Breinig auf der Heide, da ist ebenfalls eine 30er-Zone. Danke an alle, die das durchgegeben haben. Blitzen könnt ihr jetzt auch jederzeit melden über die 100,5 App. Das ist neu, schaut da gerne mal rein. Oder ihr nehmt den klassischen Weg per WhatsApp 01578 212 1005. Da freue ich mich über jede Nachricht oder auch Sprachnachricht.
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0: Sonnige Grüße gehen raus an euch. Schön, dass ihr da seid. Wir sitzen schon wieder in unseren abgedunkelten Buden und hoffen auf so ein kleines, kühles Lüftchen, was irgendwo hergezaubert kommt. Allgemein rausgehen macht gerade auch nicht mehr ganz so viel Spaß, ne? Auch abends ist es immer noch anstrengend, wenn die Luft dann so dick ist. Und dann hocken wir lieber später gemütlich in Unterhose und Socken auf dem Sofa. Dazu eine gute Serie. Und ihr wisst noch nicht, was ihr gucken könnt heute Abend? Kein Problem, da haben wir gleich einen Streaming-Tipp für euch. Aber erstmal drei Hits am Stück von Alex Rowan, Alle Farben und Ray. Mein Name ist Max Schlösser. Macht euch ein schönes, kühles Wochenende.

0: Dieser Song hat genauso viel Power wie die Sonne heute. Ray, where is my husband? Und Sonne ist ein gutes Stichwort, falls ihr ein Alternativprogramm zur Hitze braucht. Das haben wir.
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0: Die gehypte und super erfolgreiche Realverfilmung von Avatar, der Herr der Elemente, geht in die nächste Runde. Die Zeichentrickserie war auf jeden Fall ein Stück Kindheit von mir. Und damit geht jetzt auch eine sehr, sehr lange Reise weiter. 100,5 Streaming-Fachfrau Katrin Barentsche.
2: Avatar Aang reist jetzt weiter ins Erdkönigreich, um da das Erdbändigen zu lernen. Aber die Feuernation ist ihm weiter dicht auf den Fersen und will verhindern, dass er alle vier Elemente beherrscht. Die wilde und super spannende Verfolgungsjagd geht weiter, genauso gut wie wir es schon kennen. Dieses Mal gibt's nur 7 Folgen auf Netflix, aber die sind dafür actionreicher und auch nochmal emotionaler. Und schon jetzt, kurz nach der Veröffentlichung, ist bestätigt, es wird eine Fortsetzung geben. Also, das Bändigen der Elemente geht weiter.
0: Ja, und vor allem vom Element Wasser können wir dieses Wochenende, glaube ich, nicht genug bekommen.

0: Hallo ihr Lieben, gleich machen wir weiter mit Katy Perry. Band-Aids nach den Nachrichten.
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0: Hallo ihr Lieben, wir haben jetzt 11:55.
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9: Mit Sören Sierk. Für das gesamte 100,5 Revier gilt auch heute wieder eine Warnung vor extremer Hitze. Der Deutsche Wetterdienst erwartet erneut Temperaturen deutlich über 35 Grad. In Ostbelgien gilt außerdem heute noch die zweithöchste Warnstufe. Die Hitzewelle hat gestern neue Rekorde gebracht. Am Niederrhein hat der Deutsche Wetterdienst nach vorläufigen Angaben 40,2 Grad gemessen. So heiß war es in Nordrhein-Westfalen im Juni noch nie. Die Suche nach dem vermissten Jugendlichen am Badesee Echz geht heute weiter. Feuerwehr, DLRG, THW und Polizei hatten schon gestern bis in den Abend stundenlang nach dem 14-Jährigen gesucht, bisher ohne Erfolg. Der Badesee bleibt vorerst geschlossen. Und Bahnpendler im 100,5 Revier brauchen heute starke Nerven. Wegen der extremen Hitze werden am Nachmittag der Betrieb aller RRX-Linien eingestellt. Betroffen sind zwischen 1 Uhr mittags und 7 Uhr abends unter anderem der RE1 und der RE4 durch Aachen. Fahrgäste sollten sich vor der Fahrt unbedingt über ihre Verbindung informieren.
0: Ich möchte dich noch kurz korrigieren. Bahngäste brauchen immer starke Nerven.
9: Das stimmt, das stimmt.
0: Und ihr braucht auch starke Nerven beim Wetter heute. Bei euch in Arsberg haben wir schon 31 Grad, in Merkstein sind es 32 und in der Spitze sind 39 Grad heute noch drin. Also bleibt auf jeden Fall im Schatten oder drin, wenn ihr könnt. Es wird jetzt auch ziemlich schnell immer wärmer. Bis zum Mittag bekommen wir noch viel Hitze und blauen Himmel. Dann können langsam die ersten Wolken und Gewitter durchziehen. Die werden teilweise auch ganz schön heftig. Also packt euch gut ein, wenn ihr da draußen seid und ziehen sich bis in die Nacht. Sonntag geht es dann genauso weiter wie heute. Wir starten erstmal mit viel Sonne. Später gibt es richtig viele und heftige Gewitter und dann wird es auch endlich mal wieder kühler für uns. Wir freuen uns. Wir haben noch eine Meldung von der A4 Herlen Richtung Aachen. 1 Kilometer Stau vorm Grenzübergang Fettschau. Da müsst ihr aktuell 10 Minuten mehr einplanen. Gute Fahrt.
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0: 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Geblitzt werdet ihr in Herzogenrath-Kohlscheid auf der Weststraße, da ist eine 30er-Zone. Und nochmal in Stolberg-Breinig auf der Heide, da ist auch eine 30er-Zone. Danke an alle, die das durchgegeben haben. Ihr könnt weiterhin Blitzen durchgeben, auch ganz neu jetzt über unsere App. Da findet ihr einen Button, probiert das gerne mal aus. Oder ihr ruft mich einfach an, hier direkt ins Studio an der 100,5 Hotline 0180 501 0055.
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0: Mit Max Schlösser macht euch ein wunderschönes Wochenende.

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1: Kygo sorgt für gute Laune auf 100,5, das Hitradio. Schönen Samstag euch. Seltener Panini-Sticker. Schon krass, oder? Gefühlt überall bei uns im 100,5-Revier sind die Sticker gerade ausverkauft und viele bekommen das Heft einfach nicht voll. Genauso geht's auch dem 9-jährigen Mats, dem Sohn von Caro aus Aachen.
2: Also am liebsten hätte er natürlich alle Bilder, aber spätestens seitdem Ronaldo am Dienstag da so abgeräumt hat, wünscht er sich natürlich den Sticker von Portugal. Ich glaube, das ist die Nummer 15 in Ronaldo auf jeden Fall, ganz toll.
1: Wie gut, dass die Sticker nicht nur in den Schulen gesammelt werden. Auch Jan Stickelmann aus unserem 100,5-Morgen-Team ist voll im Sammelfieber. Und das Beste für Mats, Jan hat Ronaldo doppelt und den Sticker Mats vor der ersten Schulstunde übergeben.
3: Warum willst du den unbedingt haben?
4: Weil ich sein Fan bin, sein allergrößter auf der Welt.
3: So, jetzt ist das Schöne für dich, ich sammle die auch, die Sticker. Und weißt du, wen ich doppelt habe? Cristiano Ronaldo, und den gebe ich dir.
4: Danke, sehr, sehr cool.
3: Und was sagst du jetzt gleich deinen Kumpels in der Schule?
4: Ich hab Ronaldo!
3: Gehst also mit dem Jubel in die Klasse und jubelst auch wie Ronaldo dann?
4: Ja.
1: Das ist mal ein echter Ronaldo-Fan. Auf wessen Seite steht ihr? Ronaldo oder Messi? Auf wessen Seite ich stehe, verrate ich euch später noch. Jetzt gibt's erstmal Dasha Austin für euch. Macht euch einen entspannten und abgekühlten Samstag.

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0: Mike Porsner für euch um 5 vor 12.
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0: Bei der Hitze kommen viele von uns an ihre Grenzen, Sören Sirk.
2: Das gleiche gilt für die Bahn. Es kommt zu Ausfällen.
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2: Bahnpendler im 100,5 Revier brauchen auch heute wieder starke Nerven. Wegen der Extremhitze werden am Nachmittag der Betrieb aller RRX-Linien eingestellt. Betroffen sind zwischen 1 Uhr mittags und 7 Uhr abends unter anderem der RE1 und der RE4 von und nach Aachen. Grund dafür sind mögliche technische Probleme durch die hohen Temperaturen. Es soll verhindert werden, dass Züge auf freier Strecke liegen bleiben. Fahrgäste sollten sich vor der Fahrt unbedingt über ihre Verbindung informieren. Im 100,5 Revier wird auch heute wieder vor extremer Hitze gewarnt. Der Deutsche Wetterdienst erwartet erneut Temperaturen von deutlich über 35 Grad. In Ostbelgien wird zurzeit auf der zweithöchsten Stufe gewarnt. Dazu kommen tropische Nächte, in denen es kaum abkühlt. Richtung Ende der extremen Hitze steigt jetzt allerdings auch die Unwettergefahr. Die Suche nach dem vermissten Jugendlichen am Badesee Echz geht weiter. Rund 80 Einsatzkräfte von Feuerwehr, DLRG, THW und Polizei hatten schon gestern Abend stundenlang nach dem 14-Jährigen gesucht, unter anderem mit Tauchern, Booten, einem Sonarroboter und 2 Hubschraubern. Am späten Abend ist die Suche dann aber unterbrochen worden. Der Badesee bleibt wegen der fortgesetzten Suche bis auf Weiteres geschlossen. In der SPD regt sich Widerstand gegen die geplante Abschaffung der abschlagsfreien Rente nach 45 Beitragsjahren. Obwohl die Bundesregierung angekündigt hat, die Vorschläge der Rentenkommission vollständig umzusetzen, lehnen mehrere SPD-Politiker das Aus der sogenannten Rente mit 63 ab. Vor allem in der SPD wird darauf verwiesen, dass Menschen, die sehr früh ins Berufsleben eingestiegen sind, weiterhin früher ohne Abschläge in Rente gehen können sollten. Aus der Union kommt unterdessen der Vorschlag, die Regelung mit einer Übergangsfrist auslaufen zu lassen. Wegen Personalmangels gibt es am Wochenende Einschränkungen in den Aachener Schwimmbädern. Die Schwimmhalle Süd bleibt heute und morgen komplett geschlossen. Die Ulla-Klinger-Halle ist ebenfalls morgen dicht. Grund sind die erwarteten hohen Besucherzahlen im Freibad Hangeweier. Dort wird zusätzliches Personal gebraucht. In Heinsberg hat am Morgen ein Balkon an der Siemensstraße gebrannt. Verletzt wurde dabei zum Glück niemand. Allerdings ist die Wohnung wegen einer starken Rauchentwicklung aktuell nicht bewohnbar. Außerdem wurde die Fassade des Hauses beschädigt.
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2: In der Nacht hat sich entschieden, gegen wen es für Deutschland am Montag im 16-Finale geht, und zwar gegen das Team aus Paraguay. Dass der erste K.O.-Gegner erst so kurzfristig feststeht, bedeutet für Bundestrainer Julian Nagelsmann, er muss eine Nachtschicht einlegen.
3: Allzu viel halte ich nicht davon, ehrlich gesagt. Dass man als Gruppensieger so ein bisschen bestraft wird, finde ich jetzt nicht optimal. Ich glaube, kann sich jeder vorstellen, dass es bessere Konstellationen gibt, als die Samstagnacht durchzuschruppen, um dann am Sonntag der Mannschaft den Gegner vorzustellen. Ich glaube, das ist selbstredend, dass das nicht optimal ist. Aber alles machbar.
2: Auch die Niederlande kennt bereits seinen nächsten Gegner. Am frühen Dienstagmorgen geht es um 3 Uhr gegen Marokko. Belgien muss sich dagegen noch etwas gedulden, gegen wen es am Mittwochabend für sie geht.
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0: Es ist richtig heiß bei uns im 100,5 Revier, bei euch in Eupen und Brachelen messen wir gerade 33 Grad. Leider geht auch noch ein bisschen was. Bis zu 39 Grad sind heute drin und die kommen jetzt auch in den nächsten Stunden ziemlich schnell. Bis zum Nachmittag gibt's Hitze, dafür aber auch blauen Himmel. Und dann gegen Nachmittag ziehen die ersten Gewitter durch. Die können teilweise auch heftig ausfallen und ziehen sich bis in die Nacht rein. Also packt auf jeden Fall einen Schirm ein, wenn ihr unterwegs seid. Sonntag geht's dann so weiter wie heute. Wir starten erst mit viel Sonne. Später gibt es dann Gewitter und es wird endlich kühler. Eine Meldung habe ich für euch von der A4 Herlen Richtung Aachen. 1 Kilometer Stau vorm Grenzübergang Fettschau. Aktuell da 10 Minuten plus für euch.
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0: Geblitzt werdet ihr aktuell in Herzogenrath-Kohlscheid auf der Weststraße, da ist eine 30er-Zone, und in Stolberg-Breinig auf der Heide, ebenfalls eine 30er-Zone. Danke an alle, die das durchgegeben haben. Ihr könnt auch natürlich selber Blitzer durchgeben, seit neuestem ansonsten auch bei uns in der 100,5 App. Klickt euch da einfach mal rein oder ihr nehmt den klassischen Weg per WhatsApp über die 01578 212 1005.
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0: Tag, moin und guten Mittag. Inzwischen sind die Dachgeschosswohnungen bei 250 Grad Ober-Unterhitze und wir kämpfen uns irgendwie durch diesen Tag. Vielleicht brauchen wir da auch einfach mentale Unterstützung, vielleicht von Alpakas. Bekommt ihr im Café an der Heide in Gangelt. Wir haben da für euch mal vorbeigeschaut, ob sich ein Besuch lohnt. Hört ihr gleich nach guter Laune Musik von Michael Schulte, Ray Dalton und J-Lo. Mein Name ist Max Schlösser. Macht euch einen schönen Samstag.

0: J-Lo mit ihrer aktuellen Single Save Me Tonight auf 100,5 das Hitradio. Grüß euch! Was gibt's eigentlich Schöneres, als mit Tieren zu kuscheln und noch eine Runde Eis dabei zu schlemmen? Beides geht im Café an der Heide in Gangelt. Und das ist nicht mit irgendeinem Tier der Fall, sondern mit Alpakas. Oh mein Gott, das Internettier überhaupt. 100,5 Reporterin Annika Neumann hat mit Chefin Sarah eine Runde... Entschuldigung, ich muss den Satz nochmal neu anfangen. Hat mit Chefin Sarah und den Tierchen eine Runde geschmust.
1: Ja, wir sind ja gerade auf der Alpaka-Wiese. Was können wir denn mit den Tieren hier alles machen?
2: Also wenn das Geschäft geöffnet ist, könnt ihr unten an der Eistheke gerne Bescheid sagen, dass ihr gerne picknicken möchtet. Dann kriegt ihr eine Kühltasche und eine Picknicktasche mit Kuchen oder Eis, was ihr gerne wollt. Und dann könnt ihr hier auf dieser Wiese picknicken, wo gerade die Alpakas stehen.
1: Wie viele Alpakas habt ihr genau und was ist dein persönliches Lieblingsalpaka?
2: Wir haben insgesamt 10, mit Baby sind es jetzt 11 und wir warten noch auf 5 weitere Geburten, so jetzt die nächsten Wochen. Sie haben alle was, die ich halt ganz toll finde, auch vom Charakter her, ist Julene. Die ist halt weiß-grau und die ist einfach die Ruhe selbst und die guckt immer...
0: Och, ist das süß, ne? Und das flauschige Alpaka-Baby würde ich ja auch mal gerne sehen. Und egal ob Kindergeburtstag, Schnitzeljagd oder Seniorentreff, eine Runde Kuscheltherapie ist doch für jeden an der Heide möglich. Therapie gibt's jetzt auch von Taylor Swift. 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

0: Hallo ihr Lieben, Lil Nas X wird gleich abgelöst von Bibi Rexha. New Religion, gibt's nah im Verkehr.
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0: Hallo 100,5 Revier. Um 10:05 habe ich 3 Meldungen für euch. Ein bisschen was los auf den Straßen. Wir starten mit einer Warnmeldung für die A4 Köln Richtung Aachen. Zwischen Eschweiler Ost und Eschweiler West besteht Gefahr durch Metallteile auf dem mittleren Fahrstreifen. Fahrt da vorsichtig. Und dann nochmal die A4 Aachen Richtung Köln. Zwischen Merzenich und Elsdorf ist ein PKW auf dem rechten Fahrstreifen liegen geblieben. Das Ganze auch noch im Baustellenbereich. Kann sein, dass es sich da gleich anfängt zu stauen. Und dann habe ich noch einen richtigen Stau für euch auf der A4 Herlen Richtung Aachen. 2 Kilometer Stau vor dem Grenzübergang Fettschau. Da braucht ihr aktuell eine Viertelstunde länger. Allen unterwegs eine gute Fahrt.
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0: 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Wir haben einen Blitzer in Herzogenrath-Kohlscheid auf der Weststraße in der 30er-Zone. Danke an Mira. Und dann nochmal in Stolberg-Breinig stehen sie auf der Heide. Ebenfalls eine 30er-Zone. Das hatte ich mal durchgegeben. Vielen lieben Dank dir. Alle Blitzen könnt ihr ansonsten auch jederzeit über die 100,5 App melden oder mir einfach eine WhatsApp schreiben an die 01578 212
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0: Mein Name ist Max Schlösser. Schön, dass ihr eingeschaltet habt. Jetzt Bibi Rexha für euch. New Religion. Bisschen Power für den Mittag.

Hallo ihr Lieben, hier 100,5 das Hitradio mit Kamrat. Schön, dass ihr am Start seid. Leute, Big News. Es ist Sommer, habt ihr vielleicht mitgekriegt. Und eigentlich ist ja so ein Sommer die perfekte Zeit für so eine tolle Hollywood-reife Sommerromanze, oder? Einfach mal starten damit. Es ist so lange hell, wir können romantisch in die Sterne gucken, Händchen halten oder bei so einem verrückten Date auch einfach mal ins Freibad einbrechen, ne? Habt ihr nicht von mir. Wenn es nicht so heiß wäre, ne? Da machen auch Dates einfach keinen Spaß. Sind wir eigentlich mehr damit beschäftigt, die ganzen Schweißflecken vor dem anderen zu verstecken, als uns wirklich kennenzulernen. Außer wir bekommen irgendwie ein Date mit Olivia Dean, ne? Zumindest singt sie ja darüber, dass es so easy ist, mit ihr in Love zu sein. Ich bezweifle es bei der Hitze, aber let's try.

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0: Hallo ihr Lieben, wir haben jetzt 5 vor 1.
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0: Boah, 9 Tage am Stück, so lange dauert die Hitzewarnung in vielen Teilen vom 100,5 Revier schon an, Sören Sirk.
2: Ja, das Ende kommt jetzt endlich näher, aber wahrscheinlich erst ab morgen.
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2: Die extreme Hitze hält auch am Wochenende weiter an. Der Deutsche Wetterdienst erwartet heute in Teilen Deutschlands erneut Temperaturen von bis zu 41 Grad. Örtlich sind sogar 42 Grad möglich. Auch nachts kühlt es sich vielerorts kaum ab. Auch im 100,5 Revier wird vor extremer Hitze gewarnt. Gleichzeitig steigt auch die Unwettergefahr. Morgen soll es allerdings erstmal heiß bleiben, bevor mit Regen und Gewittern spürbar kühlere Luft kommt. Und die Hitzewelle, die hat auch gestern neue Rekorde aufgestellt. Am Niederrhein hat der Deutsche Wetterdienst nach vorläufigen Angaben 40,2 Grad gemessen. So heiß war es in Nordrhein-Westfalen im Juni noch nie. Deutschlandweit wurde im saarländischen Saarbrücken sogar ein neuer Allzeitrekord erreicht. Dort ist das Thermometer auf bis zu 41,3 Grad gestiegen. Trotz der vereinbarten Waffenruhe haben die USA nach eigenen Angaben erneut Ziele im Iran angegriffen. Washington spricht von einer Reaktion auf einen Angriff auf ein Handelsschiff in der Straße von Hormus, für den die USA den Iran verantwortlich macht. Nach Angaben des US-Militärs wurden unter anderem Raketen- und Drohnenstellungen sowie Radaranlagen angegriffen. Die Suche nach dem vermissten Jugendlichen am Badesee Echz hält weiter an. Feuerwehr, DLRG, THW und Polizei hatten gestern schon mit rund 80 Einsatzkräften bis in den Abend stundenlang nach dem 14-Jährigen gesucht, allerdings ohne Erfolg. Nach bisherigen Erkenntnissen war der Jugendliche aus einem Schlauchboot ins Wasser gefallen und dann untergegangen. Der Badesee bleibt vorerst geschlossen. Bahnpendler im 100,5 Revier, die brauchen heute wieder starke Nerven. Wegen der Extremhitze werden am Nachmittag der Betrieb aller RRX-Linien eingestellt. Betroffen sind ab gleich 1 Uhr bis 7 Uhr heute Abend unter anderem der RE1 und der RE4 durch Aachen. Die Züge fallen komplett aus. Grund sind mögliche technische Probleme durch die hohen Temperaturen. Es soll verhindert werden, dass Züge auf freier Strecke liegen bleiben. Fahrgäste werden gebeten, vor der Fahrt unbedingt ihre Verbindung zu checken. Die Stadt Aachen testet eine neue Verkehrsführung an der Klasenstraße. Zwischen der Inzelstraße und dem Republikplatz wird in den kommenden Tagen eine provisorische Mittelinsel eingerichtet. Grund dafür sind mehrere Unfälle in dem Bereich. Seit Anfang 2023 hat die Polizei dort 14 Zusammenstöße registriert. Vor allem Fußgänger und Radfahrer sind immer wieder betroffen. Die Stadt will nun prüfen, ob die neuen Regelungen die Situation verbessert. Und wegen Personalausfällen gibt es an diesem Wochenende Einschränkungen in den Aachener Schwimmbädern. Die Schwimmhalle Süd bleibt heute und morgen geschlossen. Die Ulla-Klinger-Halle ist immerhin nur morgen dicht. Das zusätzliche Personal wird am Freibad Hangeweier benötigt, wo wegen der Hitze besonders viele Besucher erwartet werden. Dort ist der Kassenschluss bis einschließlich morgen bereits um 3 Uhr nachmittags. Geöffnet bleibt das Freibad aber bis 8:30 Abend.
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0: Es ist einfach nur heiß bei uns im 100,5 Revier. In Brüggen sind wir gerade bei 34 Grad. Herzogenrath kommt auf 35 und 39 wird der ein oder andere Ort heute auch noch erreichen. Es ist auf jeden Fall richtig warm. Jetzt haben wir gerade noch schön blauen Himmel. Der hält sich auch noch bis zum Nachmittag. Ab dem späten Nachmittag können dann erste Gewitter durchziehen. Teilweise auch heftig. Und die halten sich auch bis in die Nacht hinein. Leider bringen sie wenig Abkühlung, denn der Sonntag geht erstmal genauso los wie heute. Heiß, viel Sonne, später dann auch wieder Gewitter und die bringen dann, wie in den Nachrichten gerade schon gehört, endlich die ersehnte Abkühlung. Ich habe 2 Meldungen für euch. Einmal von der A4 Aachen Richtung Köln zwischen Merzenich und Elsdorf ist ein PKW auf dem rechten Fahrstreifen liegen geblieben. Auch noch in der Baustelle. Da fängt es auch gerade an sich zu stauen. Müsste aktuell mit 10 Minuten mehr kalkulieren. Und dann nochmal die A4 A Herlen Richtung Aachen. 2 Kilometer Stau vorm Grenzübergang Fettschau. Da aktuell 10 Minuten länger. Auf jeden Fall eine gute Fahrt euch.
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0: 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Geblitzt seid ihr in Herzogenrath-Kohlscheid auf der Weststraße, da ist eine 30er-Zone. Dann in Stolberg-Breinig auf der Heide, ebenfalls eine 30er-Zone. Und ganz frisch reingekommene Blitze in Erkelenz-Granterath auf der Heerstraße. Danke an Mira, Dietmar und Franka fürs Durchgeben. Alle Blitzen könnt ihr auch nachschauen in der 100,5 App und seit neuestem über unsere 100,5 App die Blitzen auch durchgeben. Schaut da gerne mal rein oder ihr schreibt mir einfach wie immer eine WhatsApp an die 01578 212 1005.
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0: Grüß euch, wir schwitzen uns durchs Wochenende. Mittagessen kochen wir heute schön draußen auf der Motorhaube. Gleichzeitig ist WM, Public Viewing bei Höchsttemperaturen. Die deutsche Mannschaft hat ihr drittes Spiel, ja, leider verloren. Aber trotzdem, ne, habt ihr auch das Gefühl, dass bei dieser WM wieder mehr Stimmung ist, mehr Ausgelassenheit, mehr Spaß? Ich meine, die Autokursus nach den letzten Spielen waren schon einfach gigantisch. Und wir sind ja noch immer in der Gruppenphase. Wir fragen euch gleich mal, warum dieses Jahr die Stimmung so gut ist. Mein Name ist Max Schlösser. Jetzt gibt's erstmal drei Hits am Stück für euch. Holly Humberstone, Jessie J und Ed Sheeran.

0: Asisam, orientalische Töne von Ed Sheeran, passend zu unseren orientalischen Temperaturen hier im 100,5 Revier. So ein WM-Feeling hatten Deutschland-Fans doch eigentlich schon lange nicht mehr, oder? Gruppensieger, die ersten beiden Spiele gewonnen und am Montag steht dann auch schon das 16. Finale an, ganz sicher und locker erreicht. Und weil wir so ein Feeling schon so lange nicht mehr hatten, fühlt es sich irgendwie so an, als würden wir dieses Jahr die Deutschland-Siege mehr feiern als früher.
1: Gutes Wetter auf jeden Fall und dann hat man einfach Bock zu feiern.
2: Ich denke, das wird eher an der Lage im Land so liegen, dass viele sehr down sind aktuell und jetzt WM das Ganze nochmal so ein bisschen auflockert, vor allem wenn Deutschland dann auch relativ gut spielt.
3: Das 7:1 gegen Curaçao hat richtig Erinnerungen geweckt. Da hast du einfach Bock wieder.
4: Ich glaube, das kommt einfach daher, weil man jetzt wieder Hoffnung in die Nationalmannschaft hat.
0: So ist es. Und niemand von uns würde Nein dazu sagen, wenn wir noch 5-mal mit dem WM-Autokorso durch unsere Städte fahren und ausgelassene Stimmung haben.

0: Nico Santos für euch auf 100,5, das Hitradio. Und gleich haben wir Coldplay in der Playlist. We pray, vielleicht auch für ein bisschen Regen.
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0: Hallo 100,5 Revier, wir haben jetzt 2:05 und es geht recht schnell mit den Meldungen. Ich habe nur eine für euch und zwar unseren Klassiker A4 her in Richtung Aachen. 2 Kilometer Stau vorm Grenzübergang Fettschau. Aktuell dauert es da mindestens 5 Minuten länger für euch. Allen unterwegs, eine gute Fahrt.
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0: 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Geblitzt werdet ihr in Herzogenreuth-Kohlscheid auf der Weststraße, das ist eine 30er-Zone, danke an Mira. Dann stehen sie noch in Stolberg-Breinig auf der Heide, ebenfalls eine 30er-Zone, das hat Dietmar gesehen. Und in Erkelenz-Granterath knipsen sie euch auf der Heerstraße, danke an Franka. Alle Blitzen könnt ihr jederzeit nachschauen in der 100,5 App und sie auch über unsere App melden, das ist jetzt neu. Falls ihr aber lieber den klassischen Weg mögt, schickt mir einfach eine WhatsApp an die 01578 212 1005.
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0: Und mein Name ist Max Schlösser. Schön, dass ihr mit dabei seid. Jetzt Coldplay für euch. We pray.

0: Shawn Mendes, why ist das so verdammt heiß, fragt er sich bestimmt auch. Puh, bis zu 40 Grad werden es heute. Für viele von euch ist es absolut hart, ne, bei dieser Hitze eine ganze Woche zu arbeiten.
1: Also ich bin der Jörg, ich bin der Küchenchef vom Restaurant Golden Schwan hier in Aachen und es ist sehr, sehr heiß bei uns in der Küche. Also draußen sind es gerade 38 Grad oder 35 Grad. Bei mir in der Küche sind es 40, 43 Grad. Also viel trinken, sehr, sehr viel trinken, damit man sich auch konzentrieren kann. Dann hält man noch ein bisschen die Wärme. Also wenn gar nichts mehr hilft, kaltes Wasser über die Puls laufen lassen, linker Arm, rechter Arm und zur Not einen Kopf und dann Wasserhahn und dann geht's wieder.
0: Boah, auf jeden Fall Respekt an dich und ein großes Danke auch an alle Postboten, Gärtner, Bauarbeiter, Dachdecker oder Busfahrer wie zum Beispiel Vitali aus Eschweiler, die für uns ohne Klimaanlage in der prallen Sonne hocken.
2: Ja, ist unser Job. Wir halten einiges aus, aber die Hitze macht uns nicht so viel, weil... Ja, an erster Stelle Fahrgästearbeit. Nee, ist eigentlich ganz normal. Vor 20 Jahren gab es ja gar keine Klimaanlagen. Sind wir doch weitergefahren. Auf jeden Fall immer locker bleiben erstmal. Ne? Alles nicht so ernst zu nehmen. Viel Wasser trinken, immer lächeln, gute Laune mitbringen. Ja.
0: Vitali, du bist auf jeden Fall eine coole Sau. Nehmen wir uns ein Beispiel dran. Entspannt und ganz ohne Hektik kommen wir viel besser durch den heißen Tag. Wir packen euch jetzt noch ein bisschen gute Musik dazu, dann hält das sich alles noch ein bisschen besser aus. Die Sugar Babes mit About You Now für euch.

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0: Robin Schulz für euch um 5 vor 2.
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0: Nach dieser fast schon ewig langen Hitzewelle, Sören Sierk, gibt es endlich Licht am Ende des Tunnels?
2: Ich würde es eher Regenwolken nennen, aber im Prinzip läuft das ja aufs Gleiche hinaus.
0: Nehme ich auch.
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2: Heute und morgen bleibt es erstmal noch heiß im 100,5 Revier. Die Wetterdienste für Deutschland sowie jeweils für Ostbelgien und Südlimburg warnen weiterhin noch vor den extremen Temperaturen. Ab morgen Nachmittag soll dann allerdings mit Regen die Abkühlung kommen. Die Temperaturen sollen dann wieder auf unter 30 Grad fallen. Das bringt aber auch direkt Unwetter mit sich. Es wird vor schweren Gewittern gewarnt. Apotheken sollen künftig selber entscheiden über selbst... Entschuldigung, nochmal von vorne. Apotheken sollen künftig selbst flexibler über ihre Öffnungszeiten entscheiden können. Das Bundesgesundheitsministerium plant, die bisherigen Vorgaben zu lockern. So könnten Apotheken werktags ihre Öffnungszeiten freier festlegen und samstags auch nur für wenige Stunden öffnen. Die Bundesregierung erhofft sich dadurch einen flexibleren Personaleinsatz und niedrigere Kosten. Kritiker befürchten allerdings, dass sich die Versorgung vor allem im ländlichen Raum in ländlichen Regionen verschlechtern könnte. Über die Pläne soll der Bundesrat mit im Juli beraten. Meine Güte, nochmal. Über die Pläne soll der Bundesrat im Juli beraten. So. Bahnpendler im 100,5 Revier brauchen heute wieder starke Nerven. Wegen der Extremhitze ist am Nachmittag der Betrieb aller RRX-Linien eingestellt worden. Betroffen sind noch bis später um 7 unter anderem der RE1 und der RE4 nach und von Aachen. Grund dafür sind möglich technische Probleme durch die hohen Temperaturen. In der SPD regt sich Widerstand gegen die geplante Abschaffung der abschlagsfreien Rente nach 45 Beitragsjahren. Obwohl die Bundesregierung angekündigt hat, die Vorschläge der Rentenkommission vollständig umzusetzen, lehnen mehrere SPD-Politiker das Aus der sogenannten Rente mit 63 ab. In der SPD ist man der Meinung, dass Menschen, die sehr früh ins Berufsleben eingestiegen sind, weiterhin früher ohne Abschläge in Rente gehen können sollten. Die Suche nach dem vermissten Jugendlichen am Badesee Echz geht weiter. Rund 80 Einsatzkräfte von Feuerwehr, DLRG, THW und Polizei hatten schon gestern Abend stundenlang nach dem 14-Jährigen gesucht. Unter anderem mit Tauchern, Booten, einem Sonarroboter und 2 Hubschraubern. Der Badesee bleibt deshalb bis auf Weiteres geschlossen. Und im Gaia-Zoo in Kerkrade ist ein neuer afrikanischer Löwe eingezogen. Das Männchen kommt aus Kopenhagen nach Kerkrade und soll mit den beiden Löwinnen im Zoo zusammenleben. In den nächsten Wochen sollen sich die Tiere dann langsam aneinander gewöhnen.
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0: Ja, ihr Lieben, es wird nicht mehr kälter heute, ne? Simmerath ist bei 33 Grad, Wegberg bei 35. Mittlerweile haben wir es im ganzen 100,5 Revier geknackt, die 30 Grad Marke. Und bis zu 39 Grad kann es auch heute noch werden. Aber wir freuen uns ein bisschen so auf den Nachmittag später. Da kommen nämlich die ersten Gewitter rein. Teilweise auch heftig. Die ziehen auch durch die Nacht durch. Leider bringen die noch keine so richtige Abkühlung. Erst am Sonntag freuen wir uns dann erst wieder auf viel Sonne, später dann auf Gewitter, die dann endlich kalte Luft reinbringen. Eine Meldung habe ich von der A4 Köln Richtung Aachen zwischen Weißweiler und Eschweiler West. Liegt ein Metallteil auf der Fahrbahn, fahrt da bitte vorsichtig. Ansonsten gute Fahrt.
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0: 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Blitzen haben wir in Herzogenrath-Kohlscheid auf der Weststraße, da ist eine 30er-Zone. Dann nochmal in Stolberg-Breinig auf der Heide, ebenfalls eine 30er-Zone. Und dann gibt's noch teure Fotos in Erkelenz-Granterath auf der Heerstraße. Danke an Franka fürs Durchgeben. Außerdem kommen die anderen beiden Meldungen von Mira und Dietmar. Ihr merkt so ein bisschen die Hitze, ne? Die ballert auch in mein Gehirn rein. So ganz funktionieren die Formulierungen heute nicht mehr. Blitzen könnt ihr auf jeden Fall jederzeit melden über unsere 100,5 App. Das ist neu. Oder ihr schreibt mir einfach eine WhatsApp. 01578 212 1005.
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0: Mit Max Schlösser, hi zusammen. Wir stürzen uns heute auf das Tiefkühleis und suchen irgendwie nach Abkühlung. Ne? Und wenn man mal darüber nachdenkt, heute können wir ausnahmsweise mal die beneiden, die an so einem Samstag arbeiten müssen. Ne? Die sitzen jetzt irgendwo im Büro, aber unter einer geilen Klimaanlage und es ist kühl. Da kann man es auf der Arbeit echt mal besser aushalten als in der stickigen eigenen Bude. Aber an alle Samstagsarbeiter sage ich auch ganz klar, ihr habt euch das verdient.

0: Drive Safe, Mark Smith auf 100,5, das Hitradio. Tag zusammen!
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0: Diese Woche mit einer Band aus den frühen 2000ern, One Republic. Obwohl die Jungs schon lange mit dabei sind, sind sie auf dem Boden geblieben. Zumindest vermitteln sie das in ihrem aktuellen Song. Need Your Love. Super romantischer Song mit toller Message. One Republic braucht keine Millionen auf dem Konto. Sie brauchen nicht das Haus auf dem Hügel mit dem perfekten Vorgarten. Alles, was sie brauchen, ist Liebe. Romantische Vibes für euch mit unserem Hit-Tipp der Woche. Need Your Love von One Republic.
1: 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One Republic mit Need Your Love.

0: Sunrise Avenue mit den Hollywood Hills, ein Traum von Kalifornien. Und gleich machen wir weiter mit Kamrat. Park Yourself für euch nach dem Verkehr.
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0: Hallo 100,5 Revier, wir haben jetzt 3:05 und ich habe eine Meldung für euch von der A4 Köln Richtung Aachen zwischen Weißweiler und Eschweiler West. Liegt ein Metallteil auf der Fahrbahn, fahrt da bitte vorsichtig und ansonsten gute Fahrt.
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0: 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Blitzen haben wir in Herzogenrath-Kohlscheid auf der Weststraße, das ist eine 30er-Zone, danke an Mira. In Stolberg-Breinig knipsen sie euch auf der Heide, ebenfalls eine 30er-Zone, das hat Dietmar gesehen. Und Franke hat noch einen Blitzer gesehen in Erkelenz auf der Erkelenz-Granterath auf der Heerstraße. Alle Blitzen könnt ihr jederzeit nachschauen in der 100,5 App und sie inzwischen auch über die 100,5 App melden. Probiert das gerne mal aus oder ihr ruft mich ganz klassisch einfach an der 100,5 Hotline 0180 501 0055.
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0: Jetzt, wie versprochen, Kamrat für euch. Hug yourself. Mein Name ist Max Schlösser. Vergesst heute nicht Wasser trinken.

0: Ihr hört die beste Musik mit Ray Dalton, Blood Running auf 100,5, das Hitradio. Tag zusammen.
1: Unterwäsche ins Eisfach oder ein Bettlaken feucht machen.
2: Auf die kalten Fliesen legen.
3: Fenster ganz auf und Ventilator vors Fenster stellen.
4: Leichte Kleidung, so leicht wie möglich. Und ich habe sogar einen Sommerplümmel weggetan und nehme nur so ein einfaches Bettlaken, ganz dünn.
0: Das 100,5 Revier hat einige Tipps, wie wir bei dieser Hitze nachts wenigstens mal so halbwegs schlafen und können, ne? Pauline Dötsch aus dem 100,5 Team, und es gibt noch mehr Abkühltricks für nachts.
5: Die sind auch gar nicht mal so schwer umzusetzen. Zum Beispiel die gute alte Wärmeflasche wird zur Kälteflasche. Einfach mit kaltem Wasser befüllen und ab ins Bett damit. Nur aufpassen, wenn ihr die einmal im Gefrierfach hattet, nicht mehr als Wärmeflasche benutzen. Die könnte dann nämlich beschädigt sein.
0: Sonst setzen viele auch auf den Ventilator, ne? Ich auch. Da ein nasses Handtuch aus dem Kühlschrank vorhängen und schon wird es schön kühl.
5: Oh ja, aber auch ohne Technik gibt's kühle Haushaltshilfe. Die Wäsche im Schlafzimmer zum Beispiel einfach aufhängen, die nimmt beim Trocknen dann was von der Hitze auf. Oder ganz einfach einen Kochtopf. Den macht man voll mit Wasser und der kommt ab in den Kühlschrank oder ins Gefrierfach. Danach ins Schlafzimmer und schon wird der Raum bis zu 5 Grad kühler.
0: Also später bei Mama dann noch einen großen Kochtopf ausleihen, ne?

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0: Gute Laune mit Kesha und jetzt gibt's die Nachrichten um 5 vor
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0: Es ist und bleibt heiß und wir sind alle am Limit, Sören Sirk.
2: Ja, das gilt offenbar auch für Teile vom Bahnverkehr im 100,5 Revier.
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2: Wegen der extremen Hitze fährt die Euregiobahn heute bis Betriebsschluss gar nicht mehr. Der Zugverkehr auf der Linie RB20 ist am Mittag eingestellt worden, das meldet Zugverkehr NRW. Betroffen ist die Strecke bis in die Nacht um 3 Uhr. Grund sind Probleme durch die hohen Temperaturen. Für Fahrgäste der Euregiobahn ist ein Schienenersatzverkehr mit Bussen eingerichtet worden, unter anderem zwischen Herzogenrath und Langerwehe sowie zwischen Stolberg Hauptbahnhof, Stolberg Altstadt und Alsdorf Annapark. Auch der Nationalexpress lässt heute seine RRX-Linie noch bis 7 Uhr stehen. Im 100,5 Revier betrifft das die Linien RE1 und RE4. Und die extreme Hitze hält auch am Wochenende weiter an. Der Deutsche Wetterdienst erwartet heute in Teilen Deutschlands erneut Temperaturen von bis zu 41 Grad. Örtlich sind sogar 42 Grad Celsius möglich. Auch nachts kühlt es sich vielerorts kaum ab. Auch im 100,5 Revier wird vor extremer Hitze gewarnt. Bis morgen Nachmittag bleibt es erstmal heiß. Mit Regen und Gewittern soll dann aber spürbar kältere Luft kommen. Gleichzeitig steigt die Unwettergefahr. Die Hitzewelle hat gestern auch neue Rekorde aufgestellt. Am Niederrhein hat der Deutsche Wetterdienst nach vorläufigen Angaben 40,2 Grad gemessen. So heiß war es in Nordrhein-Westfalen im Juni noch nie. Deutschlandweit war im saarländischen Saarbrücken sogar ein neuer Allzeitrekord erreicht. Dort ist das Thermometer auf bis zu 41,3 Grad gestiegen. Trotz der vereinbarten Waffenruhe haben die USA nach eigenen Angaben erneut Ziele im Iran angegriffen. Washington spricht von einer Reaktion auf einen Angriff auf ein Handelsschiff in der Straße von Hormus, für den die USA den Iran verantwortlich machen. Nach Angaben des US-Militärs wurden unter anderem Raketen- und Drohnenstellungen sowie Radaranlagen angegriffen. Die Suche nach dem vermissten Jugendlichen am Badesee in Echz hält weiter an. Feuerwehr, DLRG, THW und Polizei hatten auch schon gestern Abend mit rund 80 Einsatzkräften bis in den Abend stundenlang nach dem 14-Jährigen gesucht, ohne Erfolg. Nach bisherigen Erkenntnissen war der Jugendliche aus einem Schlauchboot ins Wasser gefallen und untergegangen. Der Badesee bleibt weiterhin geschlossen. Die Stadt Aachen testet neue Verkehrsführung an der Klasenstraße. Zwischen der Inzelstraße und dem Republikplatz wird in den kommenden Wochen eine provisorische Mittelinsel eingerichtet. Grund dafür sind mehrere Unfälle in dem Bereich. Seit Anfang 2023 hat die Polizei dort 14 Zusammenstöße registriert. Und wegen Personalausfällen gibt es an diesem Wochenende Einschränkungen in den Aachener Schwimmbädern. Die Schwimmhalle Süd bleibt heute und morgen komplett geschlossen. Die Ulla-Klinger-Halle hat morgen auch nicht zu. Das zusätzliche Personal wird im Freibad Hangerweiher gebraucht, wo wegen der Hitze besonders viele Besucher erwartet werden. Und dort ist die Kasse heute auch schon geschlossen. Das Bad bleibt immerhin noch bis 8:30 offen. Und auch morgen schließt die Kasse spätestens um 3 Uhr nachmittags.
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0: Bei euch in Waldfeucht und Rötchen schon richtig hotte 35 Grad und es kann noch ein bisschen mehr geben. 39 Grad sind heute drin und bis zum Nachmittag bleibt der Himmel jetzt noch blau, aber gleich ziehen die ersten Wolken durch und dann bekommen wir später auch ein paar Hitzegewitter. Die können teilweise heftig ausfallen und sich bis in die Nacht reinziehen. Der Sonntag geht dann erstmal genauso los wie heute. Viel Sonne, blauer Himmel und ziemlich heiß. Später dann Hitzegewitter, die auch endlich mal ein bisschen Abkühlung bringen. Vorsicht bitte auf der A44 Aachen Richtung Mönchengladbach. Zwischen Aachen-Lichtenbusch und Aachen-Brand ist eine Unfallstelle auf dem Seitenstreifen. Passt da bitte auf. Dann habe ich noch einen Stau für euch auf der A4 Herren Richtung Aachen. 1 Kilometer Stau vor dem Grenzübergang Fettschau. Aktuell plus 5 Minuten. Und es ist noch viel los in Rötchen. Auf der Bundesstraße, da hat es einen Unfall gegeben. In beiden Richtungen dauert es da gerade 20 Minuten länger. Haltet durch und macht die Klimaanlage an.
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0: 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Geblitzt hättet ihr in Herzogenrath-Kohlscheid auf der Weststraße, da ist eine 30er-Zone. Ebenfalls 30er-Zone ist in Stolbert-Breinig auf der Heide, da gibt's teure Fotos. Und dann haben wir noch einen Blitzer in Erkelenz-Granterath auf der Heerstraße. Danke an Mira, Dietmar und Franka fürs Durchgeben. Alle Blitzen könnt ihr auch nachschauen in der 100,5 App und seit neuestem uns Blitzer über unsere 100,5 App durchgeben. Probiert's gerne mal aus und falls ihr das nicht wollt, könnt ihr auch einfach eine WhatsApp schreiben. 01578 212 1005.
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0: Tag, schönen Samstag und hallo, wir schwitzen uns gemeinsam durchs Wochenende. Unsere Buden fühlen sich so ein bisschen an wie das Innere einer Heißluftfritteuse, ne? Nur ohne den ganzen Wind, der da so durchweht. Wenigstens haben wir gleich noch die guten Nachrichten der Woche für euch. Und mein Name ist Max Schlösser. Schön, dass ihr da seid. Jetzt Taylor Swift für euch, Opalite.

0: Hier kommt eure tägliche Service-Durchsage für die Hitze. Genug trinken, Leute. Ich kann euch nicht oft genug heute dran erinnern. Hallöchen, ihr hört 100,5, das Hitradio. Und neben genug trinken, denken wir auch dieses... ich fange den Satz nochmal neu an. Neben genug trinken, denken wir auch schon mal an Ende des Jahres, oder? Ja, es gibt nämlich gute Nachrichten, die bei vielen von uns auch ein halbes Jahr vor dem Fest gute Laune auslöst.
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2: Auch wegen hoher Preise haben viele von uns dieses Jahr auf die goldenen Lindt-Schokohasen verzichtet. Ergebnis? Die Verkaufszahlen sind weit hinter den Erwartungen zurückgeblieben. Und das soll sich im Weihnachtsgeschäft auf gar keinen Fall wiederholen. 3/4 der Weihnachtsprodukte sollen unter 10 Euro liegen. 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Und dafür sorgt auch, dass die Preise für Schokolade gesunken sind. Herrlich! Aus Schokisicht ist Weihnachten schon mal gerettet.
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0: 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Ah, sorry Leute, bei dem Song muss ich einfach ein bisschen mitsingen. Kylie Minogue, Can't Get Out of My Head auf 100,5 das Hitradio. Wichtiger Trinktipp für euch. Trinkt nicht erst, wenn ihr schon Durst habt. Das ist oft zu spät. Ja, dann ist der Körper schon dehydriert. Bei der Hitze verlieren wir nämlich die ganze Zeit Wasser. Besser ist es so alle 15 bis 20 Minuten einen guten, kräftigen Schluck und dann bleiben auch die Kopfschmerzen weg. Gleich geht's weiter mit Miles Smith. Nach dem Verkehr.
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0: Hallo 100,5 Revier, wir haben jetzt 3:55 und ich habe eine Meldung für euch von der A44 Aachen Richtung Mönchengladbach. Zwischen Aachen-Lichtenbusch und Aachen-Brand gibt es einen Unfall auf dem Standstreifen. Fahrt da bitte vorsichtig. Das war's aber auch schon. Gute Fahrt.
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0: 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Geblitzt werdet ihr in Kohlscheid auf der Westerstraße. Entschuldigung, ich fange das nochmal neu an. Also irgendwie, man merkt so richtig die Hitze heute. Geblitzt werdet ihr in Herzograd-Kohlscheid auf der Weststraße. Da ist eine 30er-Zone. Danke an Mira. In Stolberg knipsen sie euch auf der Heide. Das ist ebenfalls eine 30er-Zone. Das hat Dietmar durchgegeben. Und Frank hat eben noch einen Blitzer in Erkelenz gesehen. Genauer gesagt in Erkelenz-Granterath auf der Heerstraße. Alle Blitzen könnt ihr ansonsten aber auch nachschauen in unserer 100,5-App. Und seit neuestem könnt ihr da auch Blitze eintragen. Probiert das gerne mal aus. Ansonsten könnt ihr mir auch jederzeit wie immer bei WhatsApp schreiben 01578 212
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0: Was für ein toller Song. Der aktuelle von Harry Styles auf 100,5, das Hitradio. Ich wünsche euch einen wunderschönen und hoffentlich halbwegs kühlen Samstag. Das ist schön hier, oder? Die Hochzeitsglocken haben dieses Wochenende bei uns im 100,5 Revier extrem oft geläutet. Und zwar nicht dieses Wochenende, habe ich mich versprochen, sondern an einem ganz besonderen Datum. Gestern, dem 26.06.2026. Auch Resi und Wolfgang aus Herzogenrath haben sich gestern das Ja-Wort gegeben. Mit den beiden hat unsere 100,5 Reporterin Jasmin Becker direkt nach dem besonderen Moment in der Aachener Anna-Kirche gesprochen.
1: Dann einmal von mir herzlichen Glückwunsch.
2: Eigentlich war es sehr aufregend, muss ich ganz ehrlich sagen. So hätte ich es mir eigentlich nicht vorgestellt, aber sehr, sehr glücklich. Voriges Jahr hatten wir 40 Jahre verheiratet und dann wollten wir schon mal den Kirchlichen sehen. Dann hat das leider nicht geklappt, aber jetzt Familie ist dabei, was auch sehr wichtig ist.
1: Auch nochmal an diesem besonderen Datum, 26.06.2026.
2: Es ist einfach schön. Ich bin sprachlos. Bin ich selten, aber heute bin ich es. Wir zwei kennen uns schon von der Schulzeit.
3: 41 Jahre.
2: 41 Jahre und 47 Jahre zusammen.
3: Alles mit einer Frau.
2: Ja.
3: Die Frage wird nämlich meistens immer noch wieder gestellt. Auch eben vom Taxifahrer.
0: Ach, einfach schön, oder? So eine Hochzeit. Und dann auch noch an so einem Datum. Ist ja besonders für uns Männer einfach nur eine absolute Win-Win-Situation. Können wir uns nämlich ziemlich einfach merken.

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0: Hallo ihr Lieben, jetzt gibt's die Nachrichten für euch um 5 vor 4.
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0: Bei der Hitze bleiben heute sehr viele gerne zu Hause und suchen sich die kühlste Stelle, die sie finden können, Sören Sierk.
2: Ja, zumindest mit der Bahn können wir im 100,5 Revier sowieso kaum noch fahren. Meine Güte.
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2: Wegen der Extremhitze fährt die Euregiobahn heute bis Betriebsschluss gar nicht mehr. Der Zugverkehr auf der Linie RB20 ist am Mittag eingestellt worden. Das meldet Zugverkehr NRW. Betroffen ist die Strecke bis in die Nacht um 3 Uhr. Grund sind Probleme durch die hohen Temperaturen. Für Fahrgäste der Euregiobahn ist ein Schienenersatzverkehr mit Bussen eingerichtet worden. Unter anderem zwischen Herzogenrath und Langerwehe sowie zwischen Stolberg Hauptbahnhof, Stolberg Altstadt und Alsdorf-Annapark. Auch der Nationalexpress lässt heute seine RRX-Linien noch bis später um 7 Uhr stehen. Im 100,5 Revier betrifft das die Linien RE1 und RE4. Und die extreme Hitze hält auch am Wochenende noch weiter an. Der Deutsche Wetterdienst erwartet heute noch in Teilen Deutschlands Temperaturen bis zu 41 Grad, örtlich sogar 42 Grad. Auch nachts kühlt es sich weiterhin vielerorts kaum ab. Und auch im 100,5 Revier wird vor extremer Hitze gewarnt. Bis morgen Nachmittag bleibt es erstmal heiß. Mit Regen und Gewittern sollen dann aber spürbar auch kühlere Luft kommen. Gleichzeitig steigt aber auch die Unwettergefahr. Und die Hitzewelle, die hat gestern auch neue Hitzerekorde aufgestellt. Am Niederrhein hat der Deutsche Wetterdienst nach vorläufigen Angaben 40,2 Grad gemessen. So heiß war es in Nordrhein-Westfalen im Juni noch nie. Deutschlandweit wurde im saarländischen Saarbrücken sogar ein neuer Allzeithitzerekord aufgestellt. Dort ist das Thermometer auf bis zu 41,3 Grad gestiegen. Die Suche nach dem vermissten Jugendlichen am Badesee Echz hält weiter an. Feuerwehr, DLRG und THW suchen mit rund 80 Einsatzkräften bis in den Abend stundenlang nach dem 14-Jährigen gestern Abend. Leider ohne Erfolg. Nach bisherigen Erkenntnissen war der Jugendliche aus einem Schlauchboot ins Wasser gefallen und untergegangen. Der Badesee bleibt vorerst geschlossen. Und wegen Personalausfällen gibt es an diesem Wochenende Einschränkungen in den Aachener Schwimmbädern. Die Schwimmhalle Süd bleibt heute und morgen komplett geschlossen und auch die Ulla-Klinger-Halle macht morgen nicht mehr auf. Das zusätzliche Personal wird im Freibad Hangeweier benötigt, weil einfach wegen der großen Hitze so viele Besucher erwartet werden. Dort ist die Kasse heute auch schon geschlossen. Das Bad bleibt noch bis 8:30 offen und auch morgen schließt die Kasse spätestens um 3 Uhr nachmittags.
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2: In der Nacht hat sich entschieden, gegen wen es für Deutschland dann am Montag im 16-Finale geht, und zwar gegen das Team aus Paraguay. Dass der erste K.O.-Gegner erst so kurzfristig feststeht, ist für Torwart Manuel Neuer in der Vorbereitung aber eher kein Problem.
3: Da mache ich mir jetzt keine Sorgen. Ich glaube, grundsätzlich ist es für die Mannschaft dann wichtiger. Ich habe meine Analyse teilweise am Spieltag oder einen Tag davor, also von daher kriegen wir das auf jeden Fall hin.
2: Und in der Nacht hat es die bisher wohl größte WM-Überraschung gegeben. Fußballzwerg Kap Verde zieht nach 3 Unentschieden ins 16-Finale als Gruppenzweiter hinter Spanien.
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0: Bei euch im Badenberg haben wir gerade 35 Grad, Aldenhoven hat noch einen mehr, 36. In der Spitze sind heute 39 Grad drin, wir kratzen an den 40 im 100,5 Revier. Noch genießen wir dazu einen blauen Himmel, später kommen aber erste Gewitter rein, die können teilweise auch heftig sein, haben wir gerade in den Nachrichten gehört. Und sie halten sich über die Nacht, also passt auch in der Nacht auf, wenn ihr da unterwegs seid. Sonntag geht es dann erstmal genauso weiter, wie es heute losging. Viel Sonne und richtig warm. Später dann Gewitter und die bringen auch endlich die lang ersehnte Abkühlung. Aktuell sieht's gut aus auf den Straßen, kommt gut ans Ziel.
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0: 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Blitzen haben wir in Herzogenrath-Kohlscheid auf der Weststraße, da ist eine 30er-Zone. Dann in Stolbert-Breinig auf der Heide, das ist ebenfalls eine 30er-Zone. Und einen dritten Blitzer noch in Erkelenz-Granterath auf der Heerstraße. Danke an Mira, Dietmar und Franka fürs Durchgeben. Alle Blitzen könnt ihr nachschauen in der 100,5-App und sie dort auch gerne einreichen, ist jetzt neu das Angebot. Oder ihr schreibt mir weiter in eine WhatsApp 01578 212 100.
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0: Na, seid ehrlich jetzt mal, ne? In den letzten Tagen haben wir doch alle über so eine Klimaanlage nachgedacht, oder? Wenn die nicht so teuer wären, die Dinger nicht nur in der Anschaffung, sondern auch im Verbrauch, ich könnte es mir nicht leisten. Da muss ich leider weiterschwitzen. Deshalb weichen wir auf die Klimaanlage für den kleinen Mann aus. Planschbecken auf dem Balkon, Wassersprühflasche in der einen und Kaltgetränk in der anderen Hand. Dazu der Soundtrack für euren Sommer, jetzt mit Ed Sheeran, Sapphire und danach noch Coldplay. Die haben das kalt ja schon im Namen. Mein Name ist Max Schlösser. Hallo!

Neu. Auf 100,5 das Hitradio. Teddy Swims mit Mr. Know-It-All.

Teddy Swims, Mr. Know-It-All, neu auf 100,5, das Hitradio, so ein richtig entspannter Song, um in der Sonne zu liegen und einfach nur zu entspannen, zu schwitzen und das Leben Leben sein zu lassen, oder? Dafür eignet sich dieser Hit perfekt. Jetzt am Nachmittag knallt die Sonne nämlich auch nochmal richtig heftig, bald gibt's dann hoffentlich die Abkühlung von oben, wir warten drauf, aber bis dahin trinken nicht vergessen, ne? Und auch ganz wichtig, nicht irgendwie erst, wenn ihr dann Durst verspürt, da ist es meistens schon zu spät, da seid ihr schon dehydriert. Nein, der Körper braucht bei so einer Hitze ständig Wasser, wir schwitzen ständig was aus. Deshalb immer so eine Flasche dabei haben, alle 20 Minuten mal einen Schluck nehmen und dann kommen wir gut durch den Tag. Dazu gibt's auch noch entspannte Musik, jetzt von Michael Schulte, Afterlife, eure gute Laune Musik zum Abhängen.

0: Read All About It, Emily Sandé auf 100,5, das Hitradio. Samstagnachmittag, ich würde sagen, wir brauchen noch mehr gute Laune-Playlists. Alex Rowan, perfekt dafür. Fever Dream in wenigen Minuten.
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0: Hallo 100,5 Revier, wir haben jetzt 5:05 und ich habe noch eine Meldung von der A44 für euch. Aachen Richtung Mönchengladbach. Zwischen Aachen-Brand und dem Kreuz Aachen besteht Gefahr durch eine Holzlatte auf dem linken Fahrstreifen. Passt da bitte auf, bis die Gefahr behoben ist. Eine gute Fahrt.
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0: 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Blitzen haben wir in Herzogenrath-Kohlscheid auf der Weststraße in der 30er-Zone. Danke an Mira. Dann nochmal in Stolberg-Breinig auf der Heide, ebenfalls eine 30er-Zone. Danke an Dietmar. Und dann haben wir noch einen dritten Blitzer in Erkelenz-Granterath auf der Heerstraße. Das hat Franka gesehen. Blitzen könnt ihr auch jederzeit melden in der 100,5 App oder ihr schickt mir eine WhatsApp an die 01578 212
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0: Mein Name ist Max Schlösser, schön, dass ihr mit dabei seid. Wir warten alle gespannt auf das große Gewitter. Bis dahin, Alex Rowan, Fever Dream zur Abkühlung.

0: Hertz, Wonderful Life 25 zusammen mit Purple Disco Machine. 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
0: 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Jetzt gibt's für euch Moving the Right Direction von Gossip. Ein bisschen was zum Abtanzen, aber bitte tanzt nicht zu hart bei der Hitze.

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0: 5 vor 5 und ich habe keine Meldungen mehr von euch. Für euch von den Straßen. Kommt gut ans Ziel.
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0: Gibt's natürlich immer zuerst auf 100,5 das Hitradio. Da habe ich ein paar. Einmal in Herzogenrath-Kohlscheid auf der Weststraße. Da ist eine 30er-Zone. Danke an Mira. In Stolberg-Breinig stehen sie auf der Heide. Das ist ebenfalls eine 30er-Zone. Danke an Dietmar. Und Franke hat noch einen Blitzer gesehen in Erkelenz-Granterath auf der Heerstraße. Dank dir. Alle Blitzen können ja ansonsten jederzeit nachschauen in der 100,5-App und darüber auch gerne welche melden. Ganz easy eingeführt, unser neuer Button zum Melden von Blitzern in der 100,5-App oder ihr nehmt den alten Weg. WhatsApp 01578 212 1005.
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0: Ich war eben kurz hier in unserem Funkhaus unterwegs und da sind sie mir wieder aufgefallen, ja? Viele von euch werden sie bestimmt kennen. Die verschiedenen Klimazonen, die wir aktuell in vielen Treppenhäusern durchlaufen, ne? Unten meistens noch so alles okay, so Mittelmeerklima, warm, aber können wir aushalten. Und mit jeder Etage kommen wir in eine wärmere Klimazone. So die erste sind dann schon langsam die Tropen, ne? Ab der zweiten Etage beginnen die Subtropen im Treppenhaus und dann wirklich spätestens ab der vierten Etage haben wir knallhartes Wüstenklima. Gibt auch nur noch eine Klimazone, die dann heißer ist, das Dachgeschoss. Mein Name ist Max Schlösser, jetzt Bibi Rexha für euch, New Religion, der pusht euch ein bisschen für den restlichen Samstag.

Ihr hört 100,5 das Hitradio am Samstagnachmittag. Schön, dass ihr eingeschaltet habt. Und wir warten schon den ganzen Tag hier gemeinsam auf Wasser, ne? Wasser vom Himmel. So ein schönes, kräftiges Hitzegewitter, das wenigstens so ein paar Grad runternimmt vom Thermometer. Es liegt auf jeden Fall was in der Luft, ne? So diese ganz besondere Stimmung kurz vor einem heftigen Sturm. Das hat auch ein bisschen was Elektrisierendes. Vielleicht spürt ihr das bei euch ja auch schon. Aber am Ende des Tages, die Eskalation im Himmel lässt noch auf sich warten. Deshalb starten wir jetzt die Eskalation im Radio mit Aussies Electrified. Also jetzt alle nochmal ausrasten und den Regen herbeitanzen.

Neu auf 100,5 das Hitradio. Olivia Dean mit So Easy to Fall in Love.

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0: Lady Gaga. Hold my hand. Obwohl selbst dafür ist es heute zu warm. Wir machen am besten weiter mit Musik, die zum Wetter passt. Ein bisschen Country zum Beispiel. Miles Smith und Shabuzi singen gleich Blink Twice in ein paar Minuten.
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0: Hallo 100,5 Revier, um 5:30 habe ich tatsächlich keine Meldungen von den Straßen für euch. Kommt gut dahin, wo ihr hin wollt.
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0: 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Geblitzt werdet ihr in Herzogenrath Kohlscheid auf der Weststraße, da ist eine 30er-Zone und Mira hat das gesehen. Dann gibt's teure Fotos in Stolberg-Breinig auf der Heide, das ist auch eine 30er-Zone. Danke an Dietmar. Und in Erkelenz-Granterath steht noch eine Blitze auf der Heerstraße, danke an Franka. Alle Blitzen findet ihr ansonsten auch in der 100,5-App zum Nachschauen. Und jetzt ganz neu in der App könnt ihr auch Blitzer melden. Klickt euch da einfach mal rein und wenn ihr das nicht wollt, schickt ihr mir einfach wie immer eine WhatsApp 01578 212 1005. Ich freue mich.
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0: Jetzt gibt's Shabuzi für euch zusammen mit Miles Smith, Blink Twice. Und der dritte im Bunde bin ich, Max Schlösser. Hi.

0: Gute Laune Musik für euren Samstagnachmittag. Leonie und Callum Scott, Stay, Hallöchen zusammen. Sommerpause für die Ladies in Black. Füße hochlegen, entspannen und einfach mal nichts tun. Nee, ist nicht.
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0: Im Hintergrund wird gerade alles für die nächste Saison vorbereitet. Die wichtigste Baustelle ist schon fertig. Der Kader, der ist komplett vollständig, sagt Cheftrainerin Mareike Hinrichsen.
2: Ich freue mich sehr. Also von mir aus könnte es jetzt auch losgehen. Bisschen muss ich mich ja noch gedulden. Aber ich glaube, es ist eine sehr spannende Mischung. Also wir haben auch ein paar Spielerinnen dabei, die schon ein bisschen Erfahrung haben. Viele junge Spielerinnen. Dann haben wir 5 Spielerinnen vom letzten Jahr halten können. Deswegen, ich glaube, es wird eine sehr, sehr spannende Mischung.
0: Ab August geht's ins Training und im Oktober spielen die Ladies in Black dann wieder um Punkte. Für Hinrichsen steht schon fest, im Kader sind auf jeden Fall einige Spielerinnen mit richtig Potenzial.
2: Ich beobachte jetzt Svetlana Ilieva, die jetzt bei der Nationalmannschaft dabei ist, die einen Riesenschritt gemacht hat. Und ja, dass jetzt jemand wie Florin Riesing nächstes Jahr bei uns ist, das wird dem Team sehr, sehr gut tun. Ist eine tolle Spielerin, aber vor allem eine tolle Person, die viel Erfahrung mit reinbringt.
0: Jetzt haben wir alle Bock auf die neue Saison, oder? Spiele im Hexenkessel an der Neuköllner Straße sind auch schon immer was Besonderes.

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0: Hallo 100,5 Revier, wir haben jetzt 5 vor 6 und ja, eine Meldung hat sich noch in meine Liste geschlichen. Die kennen wir leider alle. A4, Herlen Richtung Aachen, nochmal 1 Kilometer Stau vorm Grenzübergang Fettschau, aktuell aber zum Glück nur 5 Minuten plus. Ich wünsche euch eine gute Fahrt.
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0: 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Mensch, die Hitze.

0: Macht mich fertig. So, drei Blitzen habe ich für euch. Herzogenrath, Kohlscheid ist der erste auf der Weststraße, da ist eine 30er-Zone. Dann steht noch einer in Stolberg-Breinig auf der Heide, ebenfalls in der 30er-Zone. Und in Erkelenz-Granderath steht ein Blitzer noch auf der Heerstraße. Danke an Mira, Dietmar und Franka fürs Durchgeben. Und wir machen jetzt hiermit weiter. Ich bin nämlich ehrlich gesagt ein bisschen traurig. Ich muss jetzt das Studio verlassen. Das bedeutet zwar auf der einen Seite Feierabend, aber hier gibt's halt auch eine Klimaanlage, ne? Und in meiner Wohnung nicht. Aber ich muss Platz machen. Hier kommt jetzt gleich Enrico Ostendorf mit In The Mix. Damit kommt ihr super durch den Abend bei allem, was ihr vorhabt. Mein Name ist Max Schlösser. Ich sag Tschüss für heute. Kühlt euch noch gut ab. Viel Spaß beim Grillen, Planschen, Feiern gehen und was sonst noch so ansteht. Bis dann. Ciao.
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